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1: 6 Uhr. Ich bin Hanna Messerschmidt. Guten Morgen. Die Spritpreise explodieren. Ab heute wird zumindest etwas gegengesteuert. Der Tankrabatt tritt wieder in Kraft. Die Steuern auf Benzin und Diesel sinken um rund 17 Cent pro Liter. Der ADAC geht davon aus, dass das aber erst in den kommenden Tagen an den Zapfsäulen ankommt. Für viele bleibt die Pflegereform nur ein Tropfen auf dem heißen Stein. Union und SPD wollen unter anderem die Beiträge für Menschen ohne Kinder erhöhen. Von der IG Metall heißt es, die Pflegekrise wird weiter nur verwaltet. Die privaten Krankenkassen und auch Arbeitgeber begrüßen das Paket. In Bremen und Oldenburg zahlen Studenten deutlich mehr Miete als im letzten Jahr. Laut MLP Studentenwohnreport stiegen die Mieten in Oldenburg um knapp 5, in Bremen sogar um knapp 6%. Die Miete für ein WG-Zimmer liegt dabei in Bremen im Bundesschnitt, in Oldenburg mit 460 Euro leicht darunter. Mit fast komplett neuem Kader trifft die DFB-Elf heute in der Nations League auf Serbien. Mit dabei sind unter anderem die Shootingstars Said Delmala und Lennart Kahl. Nach dem Fehlstart unter Bundestrainer Klopp soll heute die Wende her. Anstoß in München ist um 20.45 Uhr.
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4: Kurz nach 6 und es geht rein in euren vorletzten Arbeitstag der Woche. Wir starten gemeinsam mit guter Laune und natürlich auch positiven Vibes in den Donnerstag. Und dafür haben wir die passende Musik von unserem Schlager-Raver rausgesucht. Hier ist Tim Peters mit Wegen dir für euch. Einen wunderschönen guten Morgen.
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1: Mit Musik von Roland Kaiser geht's in diesen Donnerstag. Hier ist euer Radio Roland Schlagermorgen. Das ist natürlich der beste neue Schlagermix. Und damit ihr mit Energie in euren Arbeitstag starten könnt, gibt's jetzt Musik mit jeder Menge Energie. Und zwar von einem echten Schlagertrio. Hier sind Dreves Cordalis und Petri für euch. Kommt gut in den Donnerstag, ihr Lieben.

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4: Schnäppchenjagd am Weserstadion. Beim Bürgerfest zum Tag der Deutschen Einheit in Bremen versteigert der Zoll am Sonntag auf der Bühne des Dialogforums Pfandsachen. Also Gegenstände, die die Behörden mal von Schuldnern gepfändet haben. Darunter laut Zoll erlesene Spirituosen, ein LP-Set von Bob Dylan oder eine Märklin-Modelllokomotive. In Bremerhaven kann Martin Güntner als neuer Oberbürgermeister starten. Der SPD-Politiker legt heute sein Amtseid ab. Güntner war schon im Mai gewählt worden, es gab aber Beschwerden von Mitbewerbern. Die hat das Oberverwaltungsgericht aber abgewiesen. Güntner folgt auf Melfkranz. In Oldenburg ist heute offizieller Spatenstich bzw. Baubeginn für das neue Stadion an der Maastrichter Straße. Ausgelegt ist es für mehr als 10.000 Zuschauerinnen und Zuschauer. Die Kosten für den Bau betragen knapp 60 Millionen Euro. Genutzt wird es vor allem vom Fußballregionalligisten VfB Oldenburg. News aus eurer Region haben wir wieder in einer Stunde für euch.
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6: Kurz nach 6:30 haben wir es und zusammen starten wir in einen neuen Monat. Happy Oktober. Dazu ist auch noch Donnerstag, also dauert es nicht mal mehr lange bis zum Wochenende. Also nur noch heute und morgen. Dann ist die Woche geschafft und ihr dürft euch wieder entspannen. Mit dem besten neuen Schlagermix versüßen wir euch aber jetzt schon mal den Morgen. Beziehungsweise Nino D'Angelo und Marina Marx übernehmen das für uns mit ihrer Musik. Einen wunderschönen guten Morgen.
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0: getan. Das ist eure Radio Roland Morning Show mit Musik von Thomas Anders und Florian Silbereisen an diesem Donnerstag. Und übrigens, übermorgen ist ja auch der Tag der Deutschen Einheit. Die zentralen Feierlichkeiten, die richten dieses Jahr wir Bremer aus. Und was ist das Wahrzeichen der Stadt? Richtig, die Bremer Stadtmusikanten. Das Märchen dazu ist super schnell erzählt. Das dauert auch keine 30 Sekunden. Wartet ab.
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2: Ein Esel ist zu alt zum Arbeiten und soll weg. Also will er nach Bremen und da Stadtmusikant werden. Unterwegs trifft er einen Hund, eine Katze und einen Hahn. Die sind auch alle zu alt und sagen, komm, dann machen wir jetzt eine Seniorenband. Dann sind sie müde, entdecken ein Haus voller Gangster, stellen sich aufeinander und machen ganz viel Krach. So mit IA, Miau, Wau Wau und Kikeriki. Und das halt alles zeitgleich. Das klang genauso grausam, wie wenn heutzutage im Teams-Chat alle zugleich das Mikro anhaben und reden. Und darum laufen im Märchen die Gangster weg. Zack, die Tiere ziehen in das Haus ein und bleiben da. Und fertig ist das Märchen. In Bremen kommen die nie an. Aber die Bronzeskulptur, die ist der Renner in Bremen, auch am Tag der Deutschen Einheit. Marketing konnten die Bremer schon damals.
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2: 7 Uhr. Ich bin Hanna Messerschmidt. Guten Morgen. Neuer Monat, neue Regeln. Der Tankrabatt tritt heute wieder in Kraft. Dadurch soll Benzin und Diesel rund 17 Cent günstiger werden. Außerdem setzt die Bahn ab Mitte des Monats auf ein Alkoholverbot an allen Bahnhöfen und die Uhr wird Ende des Monats zurückgestellt. Die umstrittene Zuckergetränkesteuer wird konkreter. Zero-Getränke und alkoholfreies Bier sollen laut neuem Gesetzentwurf nicht darunter fallen, berichtet das Handelsblatt. Besteuert werden sollen dagegen klassische Softdrinks und gesüßte Säfte nach dem Prinzip: je mehr Zucker, desto höher die Abgabe. Es gibt neuen Streit bei VW. Der Autobauer kündigt zum Jahresende zahlreiche Tarifverträge. Dabei geht es nicht um Kündigungen von Mitarbeitern, sondern um neue Regeln bei den Arbeitsbedingungen. Zum Beispiel bei Urlaub, Arbeitszeit oder Kündigungsfristen. Die IG Metall kündigte Widerstand gegen die Pläne an. Die Busse im Verkehrsverbund Bremen-Niedersachsen sind unpünktlicher geworden. Im Stadtverkehr waren 2025 noch 78% der Fahrten pünktlich. Bei den Regionalbussen waren es nur 61%. Als pünktlich gilt eine Verspätung von höchstens 5 Minuten. Dafür fielen nur sehr wenige Fahrten komplett aus.
3: Naja, weiß ich ja nicht, ob das so stimmt. Aber gut, ist vielleicht auch eine persönliche Empfindung.
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4: Donnerstag wird heute ganz schön ungemütlich. Es bleibt den ganzen Tag über grau und ab mittags regnet sich dann sogar mal richtig ein. Bei 21 Grad maximal heute. Aber kleine Entwarnung gibt es. Morgen wird es dann nämlich wieder schöner und die Sonne kommt mehr raus. Es ist gerade auch schon relativ warm. 16 Grad sind es am Bremer Roland.
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4: Noch nicht allzu viel los, aber auf der A1 Osnabrück Richtung Bremen staut es sich zwischen dem Dreieck Stur und Asten vor der Baustelle. Da haben wir 5 Kilometer Stop and Go. Auf der A27 Bremen Richtung Bremerhaven haben wir 3 Kilometer Stau zwischen Bremerhaven Süd und Wulsdorf. Blitzer habt ihr heute Morgen noch keine entdeckt. Wenn ihr es aber anders seht und irgendwas schon gesehen habt, dann dürft ihr natürlich unter unserer kostenlosen Stau- und Blitzer-Hotline anrufen. Das ist die 0800 77 11 700.
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4: Gemeinsam geht's rein in den ersten Oktobertag in diesem Jahr. Und für euren Start in den Donnerstag spielen wir euch mal wieder den besten neuen Schlagermix. Ihr schmeißt also mal ganz genüsslich erstmal die Kaffeemaschine an und dann kann der Tag ganz langsam losgehen. Beatrice Egli mit Mein Herz gibt's jetzt für euch. Ich wünsche euch allen einen schönen guten Morgen.
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So klingt euer Radio Roland Schlagermorgen um gleich 7:10 mit Musik von den Roten Steinern an diesem Donnerstag. Aber es ist natürlich nicht nur irgendein Donnerstag, denn es ist ein neuer Monat angebrochen.

Eine Woche später gibt es auch den Freimarktsumzug und am 25. Oktober dann sogar noch den Oldenburger Marathon. Ihr merkt schon, es ist jede Menge dabei. Und wenn euch das jetzt ein Ticken zu schnell ging, ihr nicht mitgekommen seid, ist das natürlich auch gar kein Problem. Wir haben natürlich mal wieder für euch ein Instagram-Posting mit allen Highlights auf unserer Insta-Seite zusammengestellt.

0: 17 Minuten nach 7, hier ist euer Radio Roland Schlagermorgen mit Musik von André Staate. Und jetzt ist es mal wieder an der Zeit, euch zu verraten, was unsere Schlagerstars alles so treiben.
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0: Alexandra Hofmann tauscht jetzt mal das Schlagermikro gegen die Schauspielkamera.
2: Mach's für dich und nicht für die
0: Sie überrascht uns nämlich mit einer Gastrolle in der SWR-Serie Die Fallas. Und dabei spielt sie, na klar, sich selbst. Allerdings stellt sie sich erstmal nur als Künstlerin unter dem Namen Aurelia auf dem Fallerhof vor und bringt damit auch die Dorfkneipenmannschaft ordentlich auf neue Ideen. Für Alexandra ist das Ganze auch wirklich mehr als nur so ein kleiner Ausflug. Sie hat sich nämlich extra mit Schauspielunterricht vorbereitet und sagt sogar, sie hätte niemals gedacht, dass ihr das Schauspielern so viel Spaß machen würde. Zu sehen ist Alexandra schon diesen Sonntag am 4. Oktober und dann sogar nochmal am 11. im SWR. Und wer weiß, vielleicht ist es ja nicht das letzte Mal. Und ihr Ausflug hat richtig Lust auf noch mehr Schauspiel gemacht.
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10: Im Weserpark in Bremen hat es einen ungewöhnlichen Einbruch gegeben. Unbekannte haben nachts mehrere Zwischenwände in dem Einkaufszentrum in Osterholz aufgeschnitten, um in einen Tabakladen zu kommen. Dort sackten sie große Mengen Zigaretten ein und entleerten einen Feuerlöscher. Dann flüchteten die Diebe. Die Polizei sucht Zeugen. Das Bremer Landgericht hat einen 33-jährigen Mann wegen Mordes zu lebenslanger Haft verurteilt. Das Gericht hat außerdem die besondere Schwere der Schuld festgestellt. Der Mann hatte demnach im Oktober vergangenen Jahres seine Ex-Partnerin vor ihrem Wohnhaus in Kattenturm erstochen, vor den Augen ihrer Kinder. Der Mann soll die Trennung nicht akzeptiert haben. Ein Stadion, ja oder nein? Die Frage hatte Oldenburg über lange Zeit geplagt. Seit Juni ist klar, dass neue Stadion neben der EWE Arena kommt. Nils Becker aus der Redaktion. Heute soll der symbolische erste Spatenstich gesetzt werden.
11: Offiziell soll es mit dem Bau dann im nächsten Sommer losgehen und rund 10.000 Menschen sollen dann am Ende ins Stadion passen. Wenn alles nach Plan läuft, soll es Anfang 2029 fertig sein. Aber nicht alle sind mit dem Neubau des Stadions glücklich. Die Initiative Kein Stadionbau kritisiert, dass der 57-Millionen-Bau durch Steuergelder finanziert wird und hat deshalb eine Klage eingereicht.
10: News aus eurer Region haben wir wieder in einer Stunde für euch.
12: 3 Minuten nach 8.
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12: Klassisches Herbstwetter gibt's heute. Viele graue Wolken den ganzen Tag über. Und auch ziemlich nass wird's. Vor allem ab dem Mittag braucht ihr unbedingt einen Regenschirm. Da regnet es sich wahrscheinlich ziemlich ein. Dazu bekommen wir dann bis zu 21 Grad. Also es ist relativ warm. 15 haben wir aktuell am Bremer Roland.
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12: Auf der A1 Osnabrück Richtung Bremen. Da staut es sich zwischen dem Dreieck Stur und Asten 5 Kilometer vor der Baustelle. Und auf der A27 Bremen Richtung Bremerhaven haben wir zwischen Bremerhaven Süd und Wohlsdorf nochmal 3 Kilometer Stau. Auf der B75 B6 Delmenhorst Richtung Bremen haben wir immer wieder Stop and Go zwischen Delmenhorst-Stegrass und der A27 Bremen-Überseestadt. Ansonsten sind die Straßen frei für euch, geblitzt wird auch noch nicht. Wenn ihr aber was gesehen habt, ruft gerne an. Unsere kostenlose Stau- und Blitzer-Hotline ist die 0800 77 11 700.
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12: Hoffentlich hattet ihr bisher eine entspannte Arbeitswoche und konntet die letzten Tage schön genießen mit dem tollen Wetter. Und vielleicht hilft der beste neue Schlagermix heute, besser an den Tag zu starten, weil die graue Suppe da draußen ist ein bisschen demotivierend. Dagegen gehen wir jetzt an mit Anni Perka. Das ist ihr Song Lass mich nie mehr los. Und schön, dass ihr dabei seid.
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0: 20 vor 8 am Donnerstagmorgen. Hier ist eure Radio Roland Morning Show mit Musik von DJ Ötzi und Nick P. Und jetzt heißt es mal wieder, eure Meinung zählt.
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0: Auch diesen Donnerstag seid ihr wieder gefragt und habt in der Hand, welcher Schlager um kurz nach 11 hier bei uns im Radio läuft. Und dafür könnt ihr jetzt in unserer Radio Roland Insta-Story ganz einfach für euren Favoriten abstimmen. Wollt ihr heute Phönix aus der Asche von Fantasy?
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0: Oder seid ihr lieber für Annemarie Eifeld mit Neugeboren?
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0: Ihr entscheidet. Und euren Gewinnersong gibt's dann um kurz nach 10:30.
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0: Uhr, hier ist euer Radio Roland Schlagermorgen am Donnerstag. Und gerade liefern auch hier für euch im besten neuen Schlagermix. Aber momentan ist er auch fast überall im Fernsehen zu sehen. Matthias Reim, der arbeitet sich gerade durch eine Tagshow nach der anderen. Und letztes Wochenende hat er dann mal auf dem roten Sofa im NDR Platz genommen und verraten, woher er eigentlich nach all der ganzen Zeit immer noch seine ganzen Inspirationen holt.
1: Das, woraus ich meine Inspiration gezogen habe, das war es wirklich einfach die Rockmusik der 70er Jahre. Ich habe keinen Schlager gehört. So Rex Gildo und diese Sachen, die haben mich nicht interessiert. Ich habe aber die Sendung geguckt und das war ja auch das Faszinierende, wenn Ilja Richter sagte, danke Toni Marshall und hier kommt Deep Purple. Das war möglich in einer Sendung und deswegen kannten wir alles. Wir kannten unsere Rockbands, die wir natürlich im Fernsehen sehen wollten und dann mussten wir natürlich durch die Toni Marshalls und Rex Gildos und die da, ne? Aber das war eben wirklich der 70er Jahre Schlager. Es ist eine ganz andere Nummer als das, was ich mache oder auch einige Kollegen, die da ein bisschen experimentieren und auch nicht unerfolgreich sind.
0: Ja, erfolgreich ist er allemal. Doch trotz nach all der Zeit und den unzähligen Auftritten hat er sich eine Sache nie geändert. Die Nervosität vor dem Auftritt.
1: Ich spüre, wie mein Blutdruck steigt. Ich bin nervös. Was könnte schief gehen? Das ist irgendwo im Unterbewusstsein, weil es ist einfach auch Respekt. Deswegen habe ich bei den Tourneen, bei den Konzerten, habe ich das wirklich richtig geübt. Wie mache ich das? Wie komme ich bestgelaunt auf die Bühne?
0: Und das scheint ja auch wirklich zu funktionieren. Schließlich geht seine diesjährige Jubiläumstour bald nochmal in die zweite Runde. Die Fans sind also definitiv überzeugt von ihm.

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1: 8 Uhr. Ich bin Hanna Messerschmidt. Guten Morgen. Die Spritpreise explodieren. Ab heute wird zumindest etwas gegengesteuert. Der Tankrabatt tritt wieder in Kraft. Die Steuern auf Benzin und Diesel sinken um rund 17 Cent pro Liter. Viele Tankstellen geben die Steuersenkung offenbar schon weiter. Für viele bleibt die Pflegereform nur ein Tropfen auf dem heißen Stein. Union und SPD wollen unter anderem die Beiträge für Menschen ohne Kinder erhöhen. Von der IG Metall heißt es, die Pflegekrise wird weiter nur verwaltet. Die privaten Krankenkassen und auch Arbeitgeber begrüßen das Paket. Das Deutschland-Ticket kostet nächstes Jahr 66,80 Euro und damit knapp 4 Euro mehr als momentan. Darauf hat sich der Koordinierungsrat von Bund, Ländern und Verkehrsbranche geeinigt. Der neue Preis orientiert sich demnach unter anderem an den Kosten für Personal und Energie. Das Außenhaupttor der Braker Schleuse bewegt sich nach monatelanger Sanierung wieder. Seit April war es außer Betrieb, weil es technisch grundlegend erneuert wurde. Jetzt laufen noch letzte Arbeiten an Geländern und Belag. Mitte Oktober soll das Tor wieder normal genutzt werden.
2: 8:01 haben wir es.
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2: Mit Wolken und Regen geht's in den Oktober. Der Morgen ist erstmal trocken, aber ab Mittag ist es dann nochmal durchgehend nass und auch ziemlich ungemütlich draußen. Aber es wird immerhin nicht so kalt. 21 Grad sind heute maximal drin und 16 sind es auch schon am Bremer Roland.
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2: Wir starten auf der A1 Osnabrück Richtung Bremen. Zwischen dem Dreieck Stur und Arsten haben wir 5 Kilometer Stop and Go vor der Baustelle. Und auf der A27 Bremen Richtung Bremerhaven staut es sich zwischen Bremerhaven Süd und Wohlsdorf 3 Kilometer. Immer wieder Stop and Go gibt es auf der B75 B6 Delmenhorst Richtung Bremen zwischen Delmenhorst-Stickgras und der A27 Bremen-Überseestadt. Ein Blitzer habt ihr heute Morgen auch schon entdeckt, der steht in Bremen in der Neustadt auf dem Kirchweg Richtung Neuenlander Straße am Anfang der 30er-Zone. Danke an Kaya, unsere Radio-Roland-Radar-Reporterin, fürs Melden. Wenn ihr auch noch was gesehen habt, ruft gerne an. Unsere kostenlose Stau- und Blitzer-Hotline ist die 0800 77 11 700.
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2: Rein geht's in den Donnerstag. Wir arbeiten uns mal wieder gemeinsam durch den Tag. Und für so ein bisschen Energie am Morgen auf der Arbeit brauchen wir jetzt ein bisschen Musik. Olaf der Flipper, der gibt uns den nötigen Schwung für den Start in den Donnerstag. Hier ist Weltklasse für euch. Moin.
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0: 9 Minuten nach 8. Das war gerade Helene Fischer für euch in eurer Radio Roland Morning Show an diesem Donnerstag. Und bei Instagram, da hat uns Norman Lang Fotos von seinem letzten Wochenende gezeigt. Da sieht man ihn allerdings mal nicht auf der Bühne, sondern in der Notaufnahme, während sein Finger genäht wird.
1: Ich habe nämlich einen Bilderrahmen kaputt gemacht, aus Versehen. Und das Glas, was vorne drin war, ist zersprungen, zerborsten. Ich habe es nicht gesehen und habe dann da im Prinzip so reingegriffen. Und das Ende vom Lied war dann, dass ich zur Notaufnahme musste, mit einem Stich genäht werden musste. Der Rest wurde getackert und getaped. Und jetzt darf ich 12 Tage das Ding hier so verbunden lassen.
0: Ach, das klingt ziemlich unangenehm, aber an der Stelle trotzdem noch mal eine kleine

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1: Malte Kelly mit Für Gefühle kann man nichts. Um 17 Minuten nach 8. Hier ist euer Radio Roland Schlagermorgen. Und für euch haben wir natürlich wieder den neuesten Klatsch und Ratsch in der Schlagerwelt rausgefunden.
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1: Sonja Liebing will einfach nur noch im Erdboden versinken.
3: Wenn ich nicht schon längst verliebt bin.
1: Ist dann nämlich was Peinliches passiert. Dabei wollte sie sich einfach nur mal wieder ein bisschen in ein schickes Outfit schmeißen und dann kommt das.
4: Ich war gerade eben einkaufen und plötzlich kommt eine Frau zu mir. Entschuldigung, dein Body guckt raus. Die guckt und sagt, nein.
5: Doch, verdammte Axt, so bin ich die ganze Zeit rumgelaufen.
1: Auf Instagram streckt sie uns den Übeltäter dann in die Kamera. Ihr Bodysuit steckt nicht wie geplant eigentlich in der Hose, sondern er hängt ihr einfach komplett richtig unschick hinten aus der Hose raus. Das war Sonja so peinlich, dass sie am liebsten direkt am Erdboden versunken wäre. Ob sie dieses Oberteil jemals wieder anziehen will, nur Gott weiß Bescheid. Aber immerhin hat sie uns damit ein kleines Lächeln ins Gesicht gezaubert. Ihr könnt es übrigens auch noch auf Instagram anschauen, wenn ihr wollt.
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4: Schnäppchenjagd am Weserstadion. Beim Bürgerfest zum Tag der Deutschen Einheit in Bremen versteigert der Zoll am Sonntag auf der Bühne des Dialogforums Pfandsachen. Also Gegenstände, die die Behörden mal von Schuldnern gepfändet haben. Darunter laut Zoll erlesene Spirituosen, ein LP-Set von Bob Dylan oder eine Märklin-Modelllokomotive. In Bremerhaven kann Martin Güntner als neuer Oberbürgermeister starten. Der SPD-Politiker legt heute sein Amtseid ab. Güntner war schon im Mai gewählt worden, es gab aber Beschwerden von Mitbewerbern. Die hat das Oberverwaltungsgericht aber abgewiesen. Güntner folgt auf Melfkranz. In Oldenburg ist heute offizieller Spatenstich bzw. Baubeginn für das neue Stadion an der Maastrichter Straße. Ausgelegt ist es für mehr als 10.000 Zuschauerinnen und Zuschauer. Die Kosten für den Bau betragen knapp 60 Millionen Euro. Genutzt wird es vor allem vom Fußballregionalligisten VfB Oldenburg. News aus eurer Region haben wir wieder in einer Stunde für euch.
5: Jetzt sind es 8:35.
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5: Der Donnerstag wird heute ganz schön ungemütlich. Es bleibt den ganzen Tag über grau und ab nachmittags regnet sogar noch einiges runter, bei 21 Grad maximal. Aber morgen wird es dann zumindest zum Glück wieder ein bisschen besser. Und die Temperaturen sind gerade auch schon recht angenehm. 17 Grad sind es am Bremer Roland.
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5: Vorsicht auf der A27, Bremen Richtung Bremerhaven. Zwischen dem Dreieck Bremen Industriehäfen und Bremen Nord steht ein Fahrzeug auf dem rechten Fahrstreifen. Deswegen haben wir da eine Sperrung. Außerdem auf der A1 Osnabrück Richtung Bremen zwischen dem Dreieck Stur und Asten 5 Kilometer Stop and Go vor der Baustelle. Und Stau auf der A27 Bremen Richtung Bremerhaven, das sind 3 Kilometer zwischen Bremerhaven Süd und Wulsdorf. Immer wieder Stop and Go haben wir auf der B75, B6 Delmenhorst Richtung Bremen zwischen Delmenhorst-Dickgras und der A27 Bremen-Überseestadt. Außerdem im Landkreis Verden, da haben wir im Bereich Meierdamm, also in Euten, einen Brand. Schließt deswegen am besten alle Fenster und Türen, schaltet Lüftungen und Klimaanlagen ab, damit ihr da auf der sicheren Seite seid. Geblitzt wird heute Morgen auf der A1 in Richtung Osnabrück, Ausfahrt Hemeling und in Bremen in der Neustadt auf dem Kirchweg, wenn ihr Richtung Neuenlander Straße fahrt, an Anfang der 30er-Zone. Danke an Thorsten und Kaya, unsere Radio Roland Radarreporter, fürs Melden. Unsere kostenlose Stau- und Blitzer-Hotline ist die 0800 77 11 700.
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5: Zum Start in den Donnerstag spielen wir euch mal wieder den besten neuen Schlagermix. Und jetzt gibt's direkt Musik von Kerstin Ott für euch auf der Arbeit, zu Hause, am Frühstückstisch oder wo auch immer ihr gerade seid. Genießt den Tag und lasst euch heute nicht stressen. Das Wochenende ist nämlich in Sicht.
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1: Andere Stade um 20 vor 9 hier bei eurem Radio Roland Schlagermorgen am Donnerstag. Und erst vor kurzem, da ist Beatrice Tour endlich losgegangen. Tanzen, lachen, leben. Das ist ihr Motto und der Name ist wirklich Programm. Aber es gibt da eine Sache, die sie bei ihren Auftritten immer besonders liebt. Und das hat wirklich auch nichts mit Applaus oder ihrem Erfolg großartig zu tun.
2: Sondern dieser Moment, wenn Frauen sich im Publikum ansehen und sich gegenseitig zunicken. Dieses Gefühl von, ich sehe dich und ich teile dieses positive Gefühl mit dir. Wir werden so oft drauf getrimmt, uns zu vergleichen. Aber mal ganz ehrlich, das ist so gestrig. Wenn wir anfangen, uns gegenseitig zu feiern, statt uns zu bewerten, entsteht eine unglaubliche Energie.
1: Wichtig und richtig, was Beatrice da sagt. Also vielleicht sollten wir uns da wirklich mal ein bisschen mehr das Ganze zu Herzen nehmen. Schaden kann es ja eigentlich nicht, oder was meint ihr? Wir können auf jeden Fall mal ein bisschen drüber nachdenken. Und währenddessen bekommt ihr jetzt Beatrice einfach mal ein bisschen auf die Ohren mit ihrem Song Herzstapfen. Einen wunderschönen guten Morgen wünsche ich euch.

0: 10 vor 9. Hier ist eure Morning Show am Donnerstag bei Radio Roland mit Musik von Laura Wilde. Und jetzt heißt es bei uns mal wieder, eure Meinung zählt, denn bei uns dürft ihr auch mitentscheiden.
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0: Auch diesen Donnerstag seid ihr wieder gefragt und habt in der Hand, welcher Schlager um kurz nach 11 hier bei uns im Radio läuft. Und dafür könnt ihr jetzt in unserer Radio Roland Insta-Story ganz einfach für euren Favoriten abstimmen. Wollt ihr heute Phönix aus der Asche von Fantasy?
2: Du wirst ein Phönix aus der Asche sein.
0: Oder seid ihr lieber für Annemarie Eifeld mit Neugeboren?
3: Ich bin wie neugeboren, eine neue Welt.
0: Ihr entscheidet. Und euren Gewinnersong gibt's dann um kurz nach 10:30.
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3: 9 Uhr. Ich bin Hanna Messerschmidt. Guten Morgen. Neuer Monat, neue Regeln. Der Tankrabatt tritt heute wieder in Kraft. Dadurch soll Benzin und Diesel rund 17 Cent günstiger werden. Außerdem setzt die Bahn ab Mitte des Monats auf ein Alkoholverbot an allen Bahnhöfen und die Uhr wird Ende des Monats zurückgestellt. Die umstrittene Zuckergetränkesteuer wird konkreter. Zero-Getränke und alkoholfreies Bier sollen laut neuem Gesetzentwurf nicht darunter fallen, berichtet das Handelsblatt. Besteuert werden sollen dagegen klassische Softdrinks und gesüßte Säfte nach dem Prinzip, je mehr Zucker, desto höher die Abgabe. Die Berliner Linke spricht nach der Abgeordnetenhauswahl heute mit SPD und Grünen über eine mögliche Zusammenarbeit im Roten Rathaus. Thema dürfte auch die Vergangenheit von linken Spitzenkandidatin Ehrab sein. Sie war Mitglied eines Vereins, der vom Verfassungsschutz beobachtet wird. In Bremen und Oldenburg zahlen Studenten deutlich mehr Miete als im letzten Jahr. Laut MLP-Studentenwohnreport stiegen die Mieten in Oldenburg um knapp 5, in Bremen sogar um knapp 6%. Die Miete für ein WG-Zimmer liegt dabei in Bremen im Bundesschnitt, in Oldenburg mit 460 Euro leicht darunter.
4: Eine Minute nach 9.
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4: Typisches Herbstwetter gibt's heute, nämlich viele graue Wolken und das den ganzen Tag. Und nass wird's leider auch. Vor allem ab dem Nachmittag bekommt ihr nochmal ordentlich was an Regen runter. Also den Regenschirm solltet ihr am besten wirklich immer parat haben. Dazu bekommen wir 21 Grad maximal, also immerhin ist es nicht ganz so kalt. Aber ja, wir müssen es auch mal ein bisschen positiv sehen. Aktuell sind 16 Grad am Bremer Roland.
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4: Mit einer Warnmeldung von der A27 Bremen Richtung Bremerhaven. Vorsicht zwischen dem Dreieck Bremen Industriehäfen und Bremen Nord. Da steht nämlich ein Fahrzeug auf der Fahrbahn und der rechte Fahrstreifen ist hier gesperrt. Auf der A1 Osnabrück Richtung Bremen haben wir zwischen dem Dreieck Stur und Aßen 6 Kilometer Stop and Go vor der Baustelle. Und Stau haben wir auf der A27 Bremen Richtung Bremerhaven. Zwischen Bremerhaven Süd und Wulsdorf sind es 3 Kilometer. Ein Stück weiter, diesmal Bremen Richtung Walsrode auf der A27. 3 Kilometer Stau zwischen der Fahr und der Seewalsbrück. Auf der B75 B6 Delmenhorst Richtung Bremen haben wir wie eigentlich immer Stop and Go zwischen Delmenhorst-Steggras und der A27 Bremen-Überseestadt. Und im Landkreis Verden im Bereich Meierdamm in Euthen brennt es gerade. Deswegen schließt am besten alle Fenster und Türen und schaltet Lüftungen und Klimaanlagen ab. Blitzer habt ihr auch entdeckt, die stehen heute auf der A1. Und zwar in Richtung Osnabrück auf Höhe der Ausfahrt Hemeling. Und in Bremen in der Neustadt auf dem Kirchweg, wenn ihr Richtung Neuenlander Straße unterwegs seid, direkt am Anfang der 30er-Zone. Danke an Thorsten und Kaya, unsere Radio-Roland-Radar-Reporter, fürs Melden. Wenn ihr auch noch was gesehen habt, ruft gerne kostenlos an unter unserer Stau- und Blitzer-Hotline. Das ist die 0800 77 11 700.
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4: Ob bei der Arbeit oder zu Hause, hoffentlich startet ihr in einen entspannten Donnerstag. Und ihr dürft das Radio jetzt gerne auch einen Ticken lauter drehen, denn es gibt Musik von Destivo. Damit holen wir den Sommer noch ein bisschen zurück. Gerade wenn man so rausschaut und die Wolken einen so düster anschauen. Wir machen es uns heute richtig schön sonnig hier im Radio. Einen wunderschönen Donnerstag euch zusammen.
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Genau, 8:50. Das waren die Schlagerpiloten für euch hier im Radio Roland Schlagermorgen an diesem Donnerstag. Und es ist ein neuer Monat angebrochen. Es ist schon wieder passiert. Wir haben Oktober und natürlich gibt es auch in den nächsten Wochen wieder jede Menge Events und Termine, die ihr euch vielleicht schon mal vormerken könnt. Denn es gibt gleich mehrere Rummeln hier bei uns. Morgen startet nämlich in Oldenburg der Kramermarkt und am 16. Oktober dann auch der Bremer Freimarkt. Beide ja auch inklusive Freimarktumsetzung.

0: eurer Radio Roland Morning Show am Donnerstagmorgen, 18 Minuten nach 9. Das heißt, es ist wieder Zeit, euch zu verraten, was bei unseren Schlagerstars alles so los ist.
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0: Ramon Roselli hat sich da wohl eine neue Tradition angelacht.
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0: Beim jüngsten Fantreffen Anfang der Woche hat er nämlich von einer ganz süßen Familie von der Ostsee mal wieder ein ganz besonderes Geschenk bekommen.
3: Ihr seid doch extra vom Kölpensee gekommen, wie das heißt. Im Juli war ich bei euch im Kölpensee. Und da habt ihr mich eingeladen auf herrlichsten Fisch. Wir haben wirklich Lachs mitgebracht.
0: Ja, zum zweiten Mal haben sie für ihn Fisch als Mitbringsel dabei. Da war die Freude natürlich riesig bei Ramon, aber auch bei seinem Bauch. Dafür gab es noch ein ganz dickes Dankeschön von ihm. Diese Tradition scheint ihm auf jeden Fall zu gefallen. Und dann sagen wir an der Stelle natürlich guten Hunger.
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10: Im Weserpark in Bremen hat es einen ungewöhnlichen Einbruch gegeben. Unbekannte haben nachts mehrere Zwischenwände in dem Einkaufszentrum in Osterholz aufgeschnitten, um in einen Tabakladen zu kommen. Dort sackten sie große Mengen Zigaretten ein und entleerten einen Feuerlöscher. Dann flüchteten die Diebe. Die Polizei sucht Zeugen. Das Bremer Landgericht hat einen 33-jährigen Mann wegen Mordes zu lebenslanger Haft verurteilt. Das Gericht hat außerdem die besondere Schwere der Schuld festgestellt. Der Mann hatte demnach im Oktober vergangenen Jahres seine Ex-Partnerin vor ihrem Wohnhaus in Kattenturm erstochen, vor den Augen ihrer Kinder. Der Mann soll die Trennung nicht akzeptiert haben. Ein Stadion, ja oder nein? Die Frage hatte Oldenburg über lange Zeit geplagt. Seit Juni ist klar, dass das neue Stadion neben der EWE Arena kommt. Nils Becker aus der Redaktion. Heute soll der symbolische erste Spatenstich gesetzt werden.
11: Offiziell soll es mit dem Bau dann im nächsten Sommer losgehen und rund 10.000 Menschen sollen dann am Ende ins Stadion passen. Wenn alles nach Plan läuft, soll es Anfang 2029 fertig sein. Aber nicht alle sind mit dem Neubau des Stadions glücklich. Die Initiative Kein Stadionbau kritisiert, dass der 57 Millionen Bau durch Steuergelder finanziert wird und hat deshalb eine Klage eingereicht.
10: News aus eurer Region haben wir wieder in einer Stunde für euch.
12: 2:50.
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12: Mit Wolken und Regen geht's in den Oktober rein. Der Morgen ist jetzt erstmal noch trocken, aber am Mittag ist es dann fast durchgehend nass und ungemütlich draußen. Also am besten immer einen Regenschirm mit dabei haben. Aber wir sehen es kurz positiv. Es ist immerhin nicht kalt. 21 Grad sind heute maximal drin und 16 sind es aktuell am Bremer Roland.
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12: Geht los auf der A1 Osnabrück Richtung Bremen. Zwischen dem Dreieck Stur und Asten haben wir gerade 6 Kilometer Stop and Go vor der Baustelle. Und Stau gibt's auf der A27 Bremen Richtung Walsrode. Zwischen der Fahr- und Seewalsbrück sind es 3 Kilometer. Auf der B6 in Bremen zwischen der A27 Bremen-Überseestadt und der Stefanibrücke mal wieder in beiden Richtungen Stop and Go. Und im Landkreis Verden im Bereich Meierdamm, also in Euthen, da brennt es aktuell. Deswegen ist es besser, wenn ihr mal alle Fenster und Türen schließt, am besten auch Lüftungen und Klimaanlagen abschaltet. Blitzer habt ihr auch entdeckt. Die stehen heute auf der A1 Richtung Osnabrück in der Ausfahrt Hemeling und in Bremen in der Neustadt. Und zwar auf dem Kirchweg, wenn ihr Richtung Neulander Straße unterwegs seid, am Anfang der 30er-Zone. Danke an Thorsten und Kaya, unsere Radio Roland Radar-Reporter, fürs Melden. Und wenn ihr auch noch was entdeckt habt, ruft gern an unsere kostenlose Stau- und Blitzer-Hotline 0800 77 11 700.
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12: Ganz egal, was ihr heute macht oder auch noch vorhabt, Radio Roland ist definitiv bei euch, wenn ihr wollt. Und der beste neue Schlagermix, den habe ich mit im Schlepptau. Unter anderem jetzt mit Anna-Karina Wojcik für euch. Einen wunderschönen guten Morgen.
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0: Zucker mit der Sonne entgegen um genau 20 vor 10 hier bei eurem Radio Roland Schlagermorgen am Donnerstag. Und wenn ihr heute irgendwie noch nicht so einen wirklich guten Grund zum Lächeln hattet, dann haben wir jetzt was Kleines für euch, um euch ein bisschen aufzumuntern.
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2: Ein Esel ist zu alt zum Arbeiten und soll weg. Also will er nach Bremen und da Stadtmusikant werden. Unterwegs trifft er einen Hund, eine Katze und einen Hahn. Die sind auch alle zu alt und sagen, komm, dann machen wir jetzt eine Seniorenband. Dann sind sie müde, entdecken ein Haus voller Gangster, stellen sich aufeinander und machen ganz viel Krach. So mit IA, Miau, Wau Wau und Kikeriki. Und das halt alles zeitgleich. Das klang genauso grausam, wie wenn heutzutage im Teams-Chat alle zugleich das Mikro anhaben und reden. Und darum laufen im Märchen die Gangster weg. Zack, die Tiere ziehen in das Haus ein und bleiben da. Und fertig ist das Märchen. In Bremen kommen die nie an. Aber die Bronzeskulptur, die ist der Renner in Bremen, auch am Tag der Deutschen Einheit. Marketing konnten die Bremer schon damals.
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0: Hier ist eure Radio Roland Morning Show am Donnerstag mit einem Kultschlager von Nino De Angelo. Gleich haben wir es 10 vor 10. Und den Oli P., den durften wir gestern gleich zweimal im Fernsehen erleben. Einmal bei seinem Gute Zeiten, Schlechte Zeiten Comeback nach 27 Jahren auf RTL. Da ging es dann abends los. Und ein paar Stunden vorher live bei Punkt 12 an der Seite von Angela Fingererben und Bernd Fuchs. Und natürlich ging es dann auch um sein Comeback bei GZSZ. Nämlich, wie es überhaupt nach den ganzen Jahren dazu gekommen ist.
1: Es kam ein Anruf und ich wurde gefragt, sag mal, würdest du? Und dann habe ich gesagt, hä, na klar. Und dann haben wir lange geguckt, wann denn ein guter Termin wäre. Und dann hatten wir so 3-4 Monate Vorlauf und haben genau 3 Tage gefunden, wo alle gleichzeitig Zeit hatten, wo auch Jörn Schönvogt Zeit hatte und ja. Felix von Jaschorow und Anne Mendt und Nina Enzmann. Und ja, und so kam es dann dazu.
0: Und gestern Abend war es dann auch wirklich soweit. Die erste Folge mit ihm lief im Fernsehen. Für ihn hat es sich angefühlt wie so eine Zeitreise. Selbst der Weg zum Set war schon für ihn ein richtiges Erlebnis.
1: Und der Moment, auf einmal wieder, also die Autobahnausfahrt zu nehmen, die Straße, ich bin ja 27 Jahre nicht lang gefahren, aber es war alles so, ja, jetzt biege ich hier ab und jetzt die Schrank, jetzt warte ich kurz und jetzt ist hier der Empfang und dann ist da der Fahrstuhl, hier die Toilette, da die Treppe, da der Raum. Das Grundgerüst vom Haus, vom Studio ist natürlich alles noch gleich und alle Straßen, aber es ist natürlich nach 27 Jahren alles anders. Hinter den Türen arbeiten andere Leute, es sind andere Kulissen, deswegen war das so komisch. Das war alles so noch wie damals. Aber hinter den Türen, nee, irgendwie ist alles neu. Deswegen war eine Mischung aus total emotional und auch für mich eine Zeitreise. Und nee, kenne ich alles nicht.
0: Aber wer weiß, vielleicht gewöhnt er sich jetzt nochmal neu dran. Es war auf jeden Fall schön, ihn mal wieder vor der Kamera zu sehen. Also sehr gerne mehr davon. Gestern war

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1: 10 Uhr. Ich bin Hanna Messerschmidt. Guten Tag. Die Spritpreise explodieren. Ab heute wird zumindest etwas gegengesteuert. Der Tankrabatt tritt wieder in Kraft. Die Steuern auf Benzin und Diesel sinken um rund 17 Cent pro Liter. Viele Tankstellen geben die Steuersenkung offenbar schon weiter. Für viele bleibt die Pflegereform nur ein Tropfen auf dem heißen Stein. Union und SPD wollen unter anderem die Beiträge für Menschen ohne Kinder erhöhen. Von der IG Metall heißt es, die Pflegekrise wird weiter nur verwaltet. Die privaten Krankenkassen und auch Arbeitgeber begrüßen das Paket. Die Busse im Verkehrsverbund Bremen-Niedersachsen sind unpünktlicher geworden. Im Stadtverkehr waren 2025 noch 78% der Fahrten pünktlich. Bei den Regionalbussen waren es nur 61%. Als pünktlich gilt eine Verspätung von höchstens 5 Minuten. Dafür fielen nur sehr wenige Fahrten komplett aus. Mit fast komplett neuem Kader trifft die DFB-Elf heute in der Nations League auf Serbien. Mit dabei sind unter anderem die Shootingstars Said Delmala und Lennart Kahl. Nach dem Fehlstart unter Bundestrainer Klopp soll heute die Wende her. Anstoß in München ist um 20.45 Uhr.
2: Gleich haben wir es 2:02.
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2: Der Donnerstag wird leider ganz schön ungemütlich. Es bleibt den ganzen Tag über grau und ab mittags kommt dann sogar einiges an Regen runter. Das alles bei maximal 21 Grad, also immerhin nicht ganz so kalt. Und das Beste ist, morgen wird es dann auch wieder besser, da kommt die Sonne nämlich wieder mehr raus. Die aktuellen Temperaturen, 17 Grad sind's am Bremer Roland. So.
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2: Auf der A1 Osnabrück Richtung Bremen haben wir zwischen dem Dreieck Stur und Asten 6 Kilometer Stop and Go vor der Baustelle. Und es staut sich auch auf der A27 Bremen Richtung Walsrode. Zwischen der Fahr- und Seewalsbrück sind es gerade 4 Kilometer. Auf der B6 in Bremen zwischen der A27 Bremen-Überseestadt und der Stefanibrücke Richtung Delmenhorst haben wir auch nochmal eine ordentliche Portion Stau. Und im Landkreis Verden im Bereich Meierdamm, also in Olten, brennt es. Deswegen schließt hier am besten Fenster, Türen und schaltet auch Lüftungen und Klimaanlagen ab. Blitzer habt ihr ebenfalls entdeckt. Die stehen heute auf der A1 in Richtung Osnabrück, auf Höhe der Ausfahrt Hemeling und in Bremen in der Neustadt, auf dem Kirchweg Richtung Neuenlander Straße am Anfang der 30er-Zone. Danke an Thorsten und Kaya, unsere Radio Roland Radarreporter, fürs Melden. Habt ihr auch noch was gesehen? Dann klingelt einmal gerne kurz durch. Unsere kostenlose Stau- und Blitzer-Hotline ist die 0800 77 11 700.
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2: Ganz egal, ob ihr gerade frühstückt oder weiterhin fleißig am Arbeiten seid. Vielleicht legt ihr auch gerade noch mal schön die Füße hoch, habt noch einen Tag frei. Wie dem auch sei, ich wünsche euch allen einen schönen Donnerstag. Und hier gibt es jetzt den besten neuen Schlagermix. Und zwar mit Eloy de Jong und seinem Song im Radio. Euch allen einen schönen Vormittag.
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1: Genau, 10 nach 10 hier bei eurem Radio Roland Schlagervormittag. Kerstin Ott und Howard Carpendale waren das gerade für euch. Und Jürgen Drews, der ist, wie es aussieht, nicht nur der König von Mallorca. Denn laut seiner Tochter Jolina fließt durch die Adern der Familie sogar blaues Blut.
2: Ich bin wirklich ein Abkömmling von einem Adelsgeschlecht. Unser Adelsgeschlecht hieß von Butler. B-U-T-T-L-A-R geschrieben. Wir haben sogar noch einen Siegelring. Mein Papa hat einen Siegelring von diesem Adelsgeschlecht. Ich glaube, das von wurde auch irgendwann dann mal mit der Zeit abgesprochen. Aber es kommt wohl irgendwie da aus dem Kölner Raum. Und wo es dann letztendlich die Wurzeln hatte, keine Ahnung.
1: Stand jetzt irgendwie auch nicht auf meiner Bingo-Karte, dass ich diesen Fact von der Familie Drews nochmal erfahren werde. Aber vielleicht kann man damit ja auf irgendeiner Schlagerparty punkten, wenn man das weiß. Probiert's mal aus. Kann auf jeden Fall auch nicht jeder von sich behaupten. Und Jolina Drews bekommt ihr auch jetzt hier im besten neuen Schlagermix mit ihrem aktuellen Song Durch und Durch. Du gehst mit

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1: Alexandra Hofmann tauscht jetzt mal das Schlagermikro gegen die Schauspielkamera.
2: Mach's für dich und nicht für die anderen.
1: Sie überrascht uns nämlich mit einer Gastrolle in der SWR-Serie Die Fallas. Und dabei spielt sie, na klar, sich selbst. Allerdings stellt sie sich erstmal nur als Künstlerin unter dem Namen Aurelia auf dem Fallerhof vor und bringt damit auch die Dorfkneipenmannschaft ordentlich auf neue Ideen. Für Alexandra ist das Ganze auch wirklich mehr als nur so ein kleiner Ausflug. Sie hat sich nämlich extra mit Schauspielunterricht vorbereitet und sagt sogar, sie hätte niemals gedacht, dass ihr das Schauspielern so viel Spaß machen würde. Zu sehen ist Alexandra schon diesen Sonntag am 4. Oktober und dann sogar nochmal am 11. im SWR. Und wer weiß, vielleicht ist es ja nicht das letzte Mal. Und ihr Ausflug hat richtig Lust auf noch mehr Schauspiel gemacht.
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8: Schnäppchenjagd am Weserstadion. Beim Bürgerfest zum Tag der Deutschen Einheit in Bremen versteigert der Zoll am Sonntag auf der Bühne des Dialogforums Pfandsachen. Also Gegenstände, die die Behörden mal von Schuldnern gepfändet haben. Darunter laut Zoll erlesene Spirituosen, ein LP-Set von Bob Dylan oder eine Märklin-Modelllokomotive. In Bremerhaven kann Martin Güntner als neuer Oberbürgermeister starten. Der SPD-Politiker legt heute sein Amtseid ab. Güntner war schon im Mai gewählt worden, es gab aber Beschwerden von Mitbewerbern. Die hat das Oberverwaltungsgericht aber abgewiesen. Güntner folgt auf Melfkranz. In Oldenburg ist heute offizieller Spatenstich bzw. Baubeginn für das neue Stadion an der Maastrichter Straße. Ausgelegt ist es für mehr als 10.000 Zuschauerinnen und Zuschauer. Die Kosten für den Bau betragen knapp 60 Millionen Euro. Genutzt wird es vor allem vom Fußballregionalligisten VfB Oldenburg. News aus eurer Region haben wir wieder in einer Stunde für euch.
9: Kurz nach 10:30.
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9: Typisches Herbstwetter gibt's heute. Also viele graue Wolken den ganzen Tag über und es wird auch noch ordentlich nass. Ab dem Mittag vor allen Dingen, da braucht ihr wahrscheinlich echt immer einen Regenschirm. Das regnet sich ordentlich ein. Dazu bekommen wir dann 21 Grad, also ist es zumindest nicht ganz so kalt. Und 17 sind's auch schon am Bremer Roland.
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9: Auf der A1 in Bremen haben wir mal wieder in beiden Richtungen 6 Kilometer Stau vor der Baustelle. Und auch auf der A27 dauert es länger, Bremen Richtung Walsrode. Zwischen der Fahr- und Seewaldsbrück haben wir 4 Kilometer Stau. Stau gibt es auch auf der B6 in Bremen, und zwar zwischen der A27 Bremen-Überseestadt und der Stefani-Brücke in Richtung Delmhorst. Außerdem nochmal der Hinweis, im Landkreis Verden haben wir im Bereich Meierdamm in Euthen einen Brand. Deswegen schließt da am besten Fenster, Türen und schaltet auch Lüftungen und Klimaanlagen ab. Außerdem wird noch geblitzt auf der A1 Richtung Osnabrück in der Ausfahrt Hemeling und in Bremen in der Neustadt auf dem Kirchweg Richtung Neuenlander Straße am Anfang der 30er-Zone. Danke an unsere Radio Roland Radarreporter Thorsten und Kaya fürs Melden. Unsere kostenlose Stau- und Blitzer-Hotline ist die 0800 77 11 700.
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9: Gleich wird's hier nochmal kurz ernst bei uns, denn nur noch ein paar Minuten habt ihr Zeit, um für euren Favoriten bei unserem Schlagerduell abzustimmen. Wollt ihr heute lieber Phönix aus der Asche von Fantasy?
14: Du wirst ein Phönix aus der Asche sein.
9: Oder seid ihr doch lieber für Annemarie Eifeld mit Neugeboren?
15: Ich bin wie neugeboren, eine neue Welt.
9: Stimmt jetzt nochmal schnell ab in der Radio Roland Insta-Story. Das Ergebnis und den Gewinnersong gibt's nämlich schon in 6 Minuten.
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0: unser liebstes Power-Duo Thomas Anders und Florian Silbereisen hier bei eurem Radio Roland Schlagervormittag. Und jetzt gibt's die Entscheidung, auf die ihr hoffentlich schon ein bisschen gewartet habt.
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0: Unser Schlagerduell ist zu Ende und ihr habt fleißig abgestimmt in unserer Radio Roland Insta-Story. Heute hattet ihr nämlich die Wahl zwischen Phönix aus der Asche von Fantasy.
2: Du wirst ein Phönix aus der Asche sein.
0: Und Neugeboren von Annemarie Eifeld.
3: Ich bin wie neugeboren, eine neue Welt.
0: Eine klare Sache heute für euren Donnerstag. Gibt's jetzt auch direkt euren Schlagerduell-Gewinner ohne Umschweife.
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2: 11 Uhr. Ich bin Hanna Messerschmidt. Guten Tag. Neuer Monat, neue Regeln. Der Tankrabatt tritt heute wieder in Kraft. Dadurch soll Benzin und Diesel rund 17 Cent günstiger werden. Außerdem setzt die Bahn ab Mitte des Monats auf ein Alkoholverbot an allen Bahnhöfen und die Uhr wird Ende des Monats zurückgestellt. Die umstrittene Zuckergetränkesteuer wird konkreter. Zero-Getränke und alkoholfreies Bier sollen laut neuem Gesetzentwurf nicht darunter fallen, berichtet das Handelsblatt. Besteuert werden sollen dagegen klassische Softdrinks und gesüßte Säfte nach dem Prinzip: je mehr Zucker, desto höher die Abgabe. Die Innenminister der EU-Länder sprechen heute unter anderem über den Schutz der Außengrenzen. Nach den Vorfällen in der spanischen Exklave Ceuta wird unter anderem über bessere Frühwarnsysteme diskutiert. Außerdem geht es um die Frage, wie Menschen ohne Aufenthaltsrecht leichter abgeschoben werden können. Das Außenhaupttor der Braker Schleuse bewegt sich nach monatelanger Sanierung wieder. Seit April war es außer Betrieb, weil es technisch grundlegend erneuert wurde. Jetzt laufen noch letzte Arbeiten an Geländern und Belag. Mitte Oktober soll das Tor wieder normal genutzt werden.
3: Gleich 3 Minuten nach 11.
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3: Mit Wolken und Regen geht's in den neuen Monat. Es bleibt jetzt zwar erst noch mal ein bisschen trocken, aber so in den nächsten Stunden kommt dann noch mal ordentlich was runter. Es geht danach ziemlich bergab, was das Wetter angeht. Aber wir lassen uns davon nicht unterkriegen. Wir bleiben positiv, denn 21 Grad sind heute maximal drin. Es bleibt also trotzdem relativ angenehm warm da draußen. Und 18 Grad sind's auch aktuell am Bremer Roland.
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3: Mit einer Warnmeldung von der A27. Vorsicht bitte, Bremen Richtung Bremerhaven. Zwischen dem Dreieck Bremen Industriehäfen und Bremen Nord haben wir ein Fahrzeug, was liegen geblieben ist. Deswegen ist der rechte Fahrstreifen dort gesperrt. Auf der A1 in Bremen haben wir dann auch noch zusätzlich in beiden Richtungen 6 Kilometer Stau vor der Baustelle. Und auf der A27 Bremen Richtung Walsrode, da staut es sich zwischen der Fahr- und Seewalsbrück nochmal 2 Kilometer. Auf der B6 in Bremen Richtung Delmenhorst staut es sich zwischen der A27 Bremen-Überseestadt und der Stefani-Brücke. Und ein kleiner Hinweis für den Landkreis Verden, denn im Bereich Meierdamm in Olten brennt es aktuell noch. Da am besten da einmal alle Fenster und Türen schließen und auch Lüftungen und Klimaanlagen abschalten. Geblitzt wird heute auf der A1 in Richtung Osnabrück bei der Abfahrt Hemeling und in Bremen in der Neustadt auf dem Kirchweg Richtung Neuenlander Straße am Anfang der 30er-Zone. Danke an Thorsten und Kaya, unsere Radio-Roland-Radar-Reporter, fürs Melden. Unsere kostenlose Stau- und Blitzer-Hotline ist die 0800 77 11 700.
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3: Moin zu euch auf die Baustelle oder auch ins Büro. Wir versorgen euch die ganze Zeit und bei allem, was ihr so macht, mit dem besten neuen Schlagermix. Und damit ihr dabei auch ein bisschen bessere Laune habt, die graue Suppe da draußen, die ist nicht so motivierend. Wir machen das in Form von Musik und zwar mit einem puren Sonnenschein in Person. Beatrice Egli gibt's jetzt für euch. Hey!

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2: Wir haben uns verändert.

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1: Sonja Liebing will einfach nur noch im Erdboden versinken.
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1: Hier ist dann nämlich was Peinliches passiert. Dabei wollte sie sich einfach nur mal wieder ein bisschen in ein schickes Outfit schmeißen und dann kommt das.
3: Ich war gerade eben einkaufen und plötzlich kommt eine Frau zu mir. Entschuldigung, dein Body guckt draußen. Die guckt so, nein. Doch, verdammte Axt, so bin ich die ganze Zeit rumgelaufen.
1: Auf Instagram streckt sie uns den Übeltäter dann in die Kamera. Ihr Bodysuit steckt nicht wie geplant eigentlich in der Hose, sondern er hängt ihr einfach komplett richtig unschick hinten aus der Hose raus. Das war Sonja so peinlich, dass sie am liebsten direkt am Erdboden versunken wäre. Ob sie dieses Oberteil jemals wieder anziehen will, nur Gott weiß Bescheid. Aber immerhin hat sie uns damit ein kleines Lächeln ins Gesicht gezaubert. Ihr könnt es übrigens auch noch auf Instagram anschauen, wenn ihr wollt.

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7: Wie kann es sicherer werden auf der A1 bei Bremen? Immer wieder kommt es zu schweren Unfällen an der Baustelle auf der Weserbrücke. Frederik Domdey aus der Redaktion. Die Autobahnpolizei Wildeshausen hat da jetzt eine neue Verkehrsüberwachung gestartet.
8: Ein neues Kamerasystem erfasst die Geschwindigkeit, den Abstand und registriert, ob die Fahrerinnen und Fahrer abgelenkt sind. Zum Beispiel durch ein Handy. Das System deckt so die 3 wichtigsten Ursachen von Unfällen ab. Schon seit dem Frühjahr gilt zwischen dem Autobahndreieck Stur und Brinkum in beiden Richtungen Tempo 120. Trotzdem kommt es immer wieder zu schweren Unfällen mit Toten. Die Weserbrücke wird bereits seit mehr als 2 Jahren saniert.
7: Etwa 20% aller Busse und Bahnen in Bremen kamen im vergangenen Jahr zu spät. Das hat eine Untersuchung des VBN ergeben. Schlusslicht war Oldenburg. Hier kamen 40% der Busse zu spät. Als pünktlich gelten Busse und Bahnen, wenn sie maximal 5 Minuten zu spät sind. Bei einem Brand in einer Reitsportanlage in Euthen im Landkreis Verden hat die Feuerwehr heute Nacht 15 Pferde gerettet. Als die Einsatzkräfte eintrafen, stand die Freilufthalle, in der auch Stroh und Heuballen gelagert wurden, schon in Flammen. Den Schaden schätzt die Polizei auf rund 500.000 Euro. Die Brandursache ist noch unklar. News aus eurer Region haben wir wieder in einer Stunde für euch.
9: 4 Minuten nach 11:30.
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9: Es wird heute ganz schön ungemütlich an diesem Donnerstag. Den ganzen Tag über bleibt es nämlich grau. Und in den nächsten Stunden kann es auch immer mal wieder regnen, bei 21 Grad maximal. Aber morgen wird es dann zum Glück wieder ein bisschen besser. Und die Temperaturen gehen auch schon etwas höher. 18 Grad sind es am Bremer Roland.
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9: Auf der A1 in Bremen haben wir in beiden Richtungen 6 Kilometer Stau vor der Baustelle. Und auch auf der B6 in Bremen dauert es länger. Hier haben wir in beiden Richtungen Stau zwischen der A27 und der Stefanibrücke. Weiterhin der Hinweis im Landkreis Verden, denn im Bereich Meierdamm in Euthen brennt es aktuell immer noch. Schließt deswegen am besten alle Fenster und Türen und schaltet Lüftungen und Klimaanlagen einmal ab. Blitzer stehen heute auf der A1 in Richtung Osnabrück, auf der Auffahrt Hemeling und in Bremen in der Neustadt auf dem Kirchweg Richtung Neuenlander Straße am Anfang der 30er-Zone. Danke an Thorsten und Kaya, unsere Radio-Roland-Radar-Reporter, fürs Melden. Wenn ihr auch noch was gesehen habt, dann ruft gerne an unter unserer kostenlosen Stau- und Blitzer-Hotline. Das ist die 0800 77 11 700.
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9: Der Donnerstag kommt so langsam ordentlich in Schwung. Bisschen Gas geben ist nochmal angesagt und dann vielleicht nochmal ein Käffchen aufbrühen. Und wir sorgen dann im besten neuen Schlagermix für die musikalische Unterstützung für euren Arbeitstag. Damit geht's jetzt stark los, und zwar Christine Stark. Einen schönen Donnerstagvormittag.
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So klingt euer Radio Roland Schlagervormittag am Donnerstag. Claudia Jung war das gerade für euch. 11:45 haben wir es. Und heute ist tatsächlich nicht nur irgendein Donnerstag. Heute ist ein Donnerstag im Oktober. Es ist ein neuer Monat angebrochen. Und natürlich gibt's auch die nächsten Wochen wieder ein paar Highlights, die ihr euch vielleicht schon mal vormerken könnt. Denn wir starten morgen zum Beispiel direkt mit der Einheitsfeier hier in Bremen. Schon die ganze Woche wird dafür fleißig aufgebaut. Und das geht natürlich dann auch das ganze Wochenende zum Tag der Deutschen Einheit. Passend dazu gibt's dann sogar noch den verkaufsoffenen Sonntag hier bei uns in Bremen. Und es dauert auch nicht mehr allzu lange. Diesen Monat sind nämlich wieder Herbstferien bei uns in Bremen und Niedersachsen. Tatsächlich gibt's aber auch noch ein paar Schlager-Highlights im Fernsehen, denn ein neuer Schlagerboom steht an mit Florian Silbereisen live in der ARD am 17. Oktober. Und wir haben ja noch ein anderes Highlight in diesem Monat, denn Vincent Groß, unser Radio Roland Schlagerstar, feiert sein Filmdebüt beim Kinostart Der perfekte Urlaub am 22.10. Da dürfen wir ihn ja in einer kleinen Gastrolle erleben. Und was wir leider auch nicht vergessen dürfen, am 25. Oktober wird die Zeit wieder umgestellt. Da darf man wieder überlegen, vor, zurück, wie war es nochmal. Aber das klären wir dann, wenn es soweit ist. Und natürlich steht auch noch Halloween an. Das ist wieder Kürbissaison. Und wenn euch das noch zu schnell ging, ihr nicht mitgekommen seid bei den ganzen Highlights und Events, kein Problem. Wir haben für euch nämlich ein Instagram-Posting mit allen Events auf unserer Instagram-Seite zusammengestellt.

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1: 12 Uhr. Ich bin Hanna Messerschmidt. Guten Tag. Die Spritpreise explodieren. Ab heute wird zumindest etwas gegengesteuert. Der Tankrabatt tritt wieder in Kraft. Die Steuern auf Benzin und Diesel sinken um rund 17 Cent pro Liter. Viele Tankstellen geben die Steuersenkung offenbar schon weiter. Das Kanzleramt stoppt offenbar die Zuckersteuerpläne von Finanzminister Klingbeil. Das berichtet die Bild-Zeitung. Der vorgelegte Entwurf ist demnach nicht abgesprochen. Nach den bekannt gewordenen Plänen soll die Zuckersteuer ab 2028 über 1,2 Milliarden Euro in die Staatskasse spülen, deutlich mehr als bisher veranschlagt. In Bremen und Oldenburg zahlen Studenten deutlich mehr Miete als im letzten Jahr. Laut MLP Studentenwohnreport stiegen die Mieten in Oldenburg um knapp 5, in Bremen sogar um knapp 6%. Die Miete für ein WG-Zimmer liegt dabei in Bremen im Bundesschnitt, in Oldenburg mit 460 Euro leicht darunter. Für FIFA-Präsident Infantino wird die Luft immer dünner. Jetzt hat ihm selbst sein Heimatland, die Schweiz, offiziell die Unterstützung gekündigt. Im März will sich Infantino eigentlich wieder wählen lassen. Der Europäische Fußballverband UEFA will einen Gegenkandidaten ins Rennen schicken.
2: Eine Minute nach 12.
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2: Sehr typisches Herbstwetter, also viele graue Wolken den ganzen Tag über und es wird auch noch ordentlich nass. Den ganzen Nachmittag und auch Mittag wird es dann ordentlich sich einregnen bei 21 Grad maximal und 18 haben wir aktuell am Bremer Roland.
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2: Auf der A1 Osnabrück Richtung Bremen einmal Vorsicht. Zwischen Wildeshausen Nord und Großippenau ist nämlich ein Auto liegen geblieben und deswegen sind auch gerade Personen auf der Fahrbahn. Auf der A1 gibt es auch noch in beiden Richtungen Stau und zwar 7 Kilometer vor der Baustelle. Auf der B6 in Bremen haben wir ebenfalls in beiden Richtungen Stau und zwar zwischen der A27 und der Stephanibrücke. Ein Hinweis für den Landkreis Verden im Bereich Meierdamm in Euthen brennt es aktuell noch, deswegen schließt da am besten einmal alle Fenster und Türen und schaltet am besten auch Lüftungen und Klimaanlagen einmal ab. Blitzer stehen heute auf der A1 in Richtung Osnabrück, auf der Auffahrt Hemeling und in Bremen bei der Neustadt auf dem Kirchweg Richtung Neulander Straße am Anfang der 30er-Zone. Danke an Thorsten und Kaya, unsere Radio Roland Radar Reporter, fürs Melden. Unsere kostenlose Stau- und Blitzer-Hotline ist die 0800 77 11 700.
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2: Nicht mehr lange und dann haben wir den größten Teil vom Donnerstag geschafft. Zusammen mit dem besten neuen Schlagermix und Musik von Bernhard Brink geht es jetzt aber erstmal ganz entspannt in Richtung Mittagspause. Einen schönen Mittag wünsche ich euch. Hey.

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1: Ramon Rosalie hat sich da wohl eine neue Tradition angelacht.
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1: Beim jüngsten Fantreffen Anfang der Woche hat er nämlich von einer ganz süßen Familie von der Ostsee mal wieder ein ganz besonderes Geschenk bekommen.
3: Ihr seid doch extra von Kölpensee gekommen, wie das heißt. Im Juli war ich bei euch in Kölpensee und da habt ihr mich eingeladen auf herrlichsten Fisch. Wir haben wirklich Lachs mitgebracht.
1: Ja, zum zweiten Mal haben sie für ihn Fisch als Mitbringsel dabei. Da war die Freude natürlich riesig bei Ramon, aber auch bei seinem Bauch. Dafür gab es noch ein ganz dickes Dankeschön von ihm. Diese Tradition scheint ihm auf jeden Fall zu gefallen. Und dann sagen wir an der Stelle natürlich guten Hunger.

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2: Wie kann es sicherer werden auf der A1 bei Bremen? Immer wieder kommt es zu schweren Unfällen an der Baustelle auf der Weserbrücke. Frederik Domdey aus der Redaktion. Die Autobahnpolizei Wildeshausen hat da jetzt eine neue Verkehrsüberwachung gestartet.
3: Ein neues Kamerasystem erfasst die Geschwindigkeit, den Abstand und registriert, ob die Fahrerinnen und Fahrer abgelenkt sind. Zum Beispiel durch ein Handy. Das System deckt so die drei wichtigsten Ursachen von Unfällen ab. Schon seit dem Frühjahr gilt zwischen dem Autobahndreieck Stur und Brinkum in beiden Richtungen Tempo 120. Trotzdem kommt es immer wieder zu schweren Unfällen mit Toten. Die Weserbrücke wird bereits seit mehr als 2 Jahren saniert.
2: Etwa 20% aller Busse und Bahnen in Bremen kamen im vergangenen Jahr zu spät. Das hat eine Untersuchung des VBN ergeben. Schlusslicht war Oldenburg. Hier kamen 40% der Busse zu spät. Als pünktlich gelten Busse und Bahnen, wenn sie maximal 5 Minuten zu spät sind. Bei einem Brand in einer Reitsportanlage in Euthen im Landkreis Verden hat die Feuerwehr heute Nacht 15 Pferde gerettet. Als die Einsatzkräfte eintrafen, stand die Freilufthalle, in der auch Stroh und Heuballen gelagert wurden, schon in Flammen. Den Schaden schätzt die Polizei auf rund 500.000 Euro. Die Brandursache ist noch unklar. News aus eurer Region haben wir wieder in einer Stunde für euch.
4: 1:30.
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4: Mit Wolken und Regen geht's in den Oktober. Der Nachmittag wird auch eher sehr regnerisch, beziehungsweise auch der Mittag schon. In den nächsten Stunden geht es ganz schön heftig los. 21 Grad sind heute maximal drin, also ist es zumindest nicht ganz so kalt. Und aktuell sind es 18 am Bremer Roland.
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4: Mit einer Warnmeldung. Vorsicht bitte in Osterholz-Scharmbeck in dem Verlauf Schwanneweder Straße bis zur Baustraße. Denn zwischen der Amselstraße und der Logerstraße tritt gerade Gas aus und deswegen kommt es zu einem Feuerwehreinsatz. Auf der A1 in Bremen haben wir außerdem noch in beiden Richtungen 7 Kilometer Stau im Bereich der Baustelle. Und auf der B6 in Bremen ebenfalls in beiden Richtungen Stau zwischen der A27 und der Stefanibrücke. Im Landkreis Verden im Bereich Meierdamm in Euthen brennt es aktuell auch noch. Deswegen schließt hier am besten einmal alle Fenster und Türen und schaltet Lüftungen und Klimaanlagen ab. Blitzer stehen heute auf der A1 in Richtung Osnabrück, bei der Ausfahrt Hemeling und in Bremen in der Neustadt auf dem Kirchweg Richtung Neuenlander Straße am Anfang der 30er-Zone. Danke an unsere Radio Roland Radarreporter Thorsten und Kaya fürs Melden. Unsere kostenlose Stau- und Blitzer-Hotline ist die 0800 77 11 700.
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4: Wir steuern auf die Mittagspause zu und auch die letzten Stunden an diesem Donnerstagmittag verbringen wir hoffentlich gemeinsam mit dem besten neuen Schlagermix an unserer Seite. Jetzt mit Musik von DJ Heartbeat und Annemarie Eifeld.
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Normenlang mit Pures Gold um 12:15 hier bei eurem Radio Roland Schlagermittag. Und tatsächlich war sie ja erst vor kurzem bei uns zu Bremen zu Gast, und zwar bei der Schlagernacht des Jahres, und hat tatsächlich auch genau den Song, der gleich für euch hier im besten neuen Schlagermix kommt, live gesungen. Ein Kuss ohne Liebe, die Rede ist natürlich von Pia Sophie. Damit holt sie uns hoffentlich alle gemeinsam aus dem Mittagstief raus, bekommt ihr jetzt in voller Länge bei Radio Roland. Einen schönen Mittag wünsche ich euch.

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1: 13 Uhr. Ich bin Hanna Messerschmidt. Guten Tag. Neuer Monat, neue Regeln. Der Tankrabatt tritt heute wieder in Kraft. Dadurch soll Benzin und Diesel rund 17 Cent günstiger werden. Außerdem setzt die Bahn ab Mitte des Monats auf ein Alkoholverbot an allen Bahnhöfen und die Uhr wird Ende des Monats zurückgestellt. Die Berliner Linke spricht nach der Abgeordnetenhauswahl heute mit SPD und Grünen über eine mögliche Zusammenarbeit im Roten Rathaus. Thema dürfte auch die Vergangenheit von linken Spitzenkandidatin Ehrab sein. Sie war Mitglied eines Vereins, der vom Verfassungsschutz beobachtet wird. Neuer Rekord bei den erneuerbaren Energien. Solar, Wind und Co. haben dieses Jahr über 60% des deutschen Stromverbrauchs gedeckt. Das größte Plus gab es bei Windenergie auf See. Beim Strom aus Wasserkraft ging die Produktion wegen fehlenden Regens dagegen deutlich runter. Die Busse im Verkehrsverbund Bremen-Niedersachsen sind unpünktlicher geworden. Im Stadtverkehr waren 2025 noch 78% der Fahrten pünktlich. Bei den Regionalbussen waren es nur 61%. Als pünktlich gilt eine Verspätung von höchstens 5 Minuten. Dafür fielen nur sehr wenige Fahrten komplett aus.
2: 1:01.
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2: Der Donnerstag bleibt weiterhin ungemütlich. Den ganzen Tag über haben wir noch graue Wolken und es regnet auch ganz schön ordentlich runter. Das regnet sich auch so richtig ein die nächsten Stunden. 21 Grad gibt's dafür maximal, aber morgen wird's zum Glück auch wieder besser.
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2: Auf der A1 in Bremen haben wir in beiden Richtungen 7 Kilometer Stau vor der Baustelle. Und auf der B6 in Bremen auch in beiden Richtungen Stau zwischen der A27 und der A281. Außerdem wird geblitzt auf der A1 in Richtung Osnabrück bei der Ausfahrt Hemeling und in Bremen in der Neustadt auf dem Kirchweg Richtung Neuenlander Straße. Da stehen sie am Anfang der 30er-Zone. Danke an Thorsten und Kaya, unsere Radio Roland Radarreporter, fürs Melden. Unsere kostenlose Stau- und Blitzer-Hotline ist die 0800 77 11 700.
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3: Moin zusammen, ich habe jetzt Musik von Andrea Berg für euch.
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Mit guter Laune und einem Lächeln im Gesicht geht's durch diesen Oktoberdonnerstag. Schön, dass ihr reingeschaltet habt. Ihr hört den besten neuen Schlagermix hier bei Radio Roland.

0: Jemand ist schwanger, hat sich getrennt, geheiratet, egal was los ist bei unseren Schlagerstars. Wir wissen's und erzählen's euch. Moin zusammen, hier ist Radio Roland. Wir spielen den besten neuen Schlagermix und ich habe jetzt wieder Neuigkeiten für euch.
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2: Alexandra Hofmann tauscht jetzt mal das Schlagermikro gegen die Schauspielkamera.
3: Mach's für dich und nicht für die.
2: Sie überrascht uns nämlich mit einer Gastrolle in der SWR-Serie Die Fallas. Und dabei spielt sie, na klar, sich selbst. Allerdings stellt sie sich erstmal nur als Künstlerin unter dem Namen Aurelia auf dem Fallerhof vor und bringt damit auch die Dorfkneipenmannschaft ordentlich auf neue Ideen. Für Alexandra ist das Ganze auch wirklich mehr als nur so ein kleiner Ausflug. Sie hat sich nämlich extra mit Schauspielunterricht vorbereitet und sagt sogar, sie hätte niemals gedacht, dass ihr das Schauspielern so viel Spaß machen würde. Zu sehen ist Alexandra schon diesen Sonntag am 4. Oktober und dann sogar nochmal am 11. im SWR. Und wer weiß, vielleicht ist es ja nicht das letzte Mal. Und ihr Ausflug hat richtig Lust auf noch mehr Schauspiel gemacht.
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8: Morgen geht es los. Bremen richtet das große Bürgerfest zum Tag der Deutschen Einheit aus. Dazu werden Hunderttausende Gäste erwartet. Aktuell laufen die letzten Vorbereitungen. Wichtige Straßen rund um die Innenstadt, den Osterdeich und das Weserstadion sind schon gesperrt. Für die Bremer Polizei ist es der bisher größte Einsatz in der Geschichte. Unterstützung kommt von tausenden Kräften aus anderen Bundesländern. In Verdeneitze wird die damals für den Prozess gegen die ehemalige RAF-Terroristin Daniela Klette umgebaute Reithalle demnächst wieder zum Einsatz kommen. Ab Ende Oktober wird das Landgericht Verden hier einen Mordprozess verhandeln. Es geht um den Fall eines in Nienburg auf offener Straße erschossenen Mannes. Der Tat soll ein Streit zwischen Mitgliedern von Großfamilien vorausgegangen sein. Das Gericht rechnet mit einem großen Zuschauerandrang. In Bremen und Oldenburg zahlen Studenten deutlich mehr Miete als im vergangenen Jahr. Laut MLP Studentenwohnreport stiegen die Mieten in Oldenburg um knapp 5, in Bremen sogar um knapp 6%. Die Miete für ein WG-Zimmer liegt dabei in Bremen mit gut 500 Euro im Bundesdurchschnitt, in Oldenburg mit 460 Euro leicht darunter. News aus eurer Region haben wir wieder in einer Stunde für euch.
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9: Auf der A28 Leer Richtung Oldenburg, Achtung, zwischen Oldenburg-Wechleu und dem Dreieck Oldenburg-West, da steht ein kaputtes Auto auf der Autobahn. Auf der A1 Osnabrück Richtung Bremen, da gibt es zwischen dem Dreieck Stur und Bremen-Asten 4 Kilometer Stau. Und in der Gegenrichtung Hamburg Richtung Osnabrück zwischen Euthen und Bremen-Brinkum 7 Kilometer Stau.
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10: Moin zusammen, ich habe jetzt Musik von Ben Zucker für euch.
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0: Hier ist Radio Roland am Donnerstag. Moin zusammen. Dreht das Radio mal eben auf. Ich habe nämlich wieder was Lustiges aus dem Alltag für euch.
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2: Ein Esel ist zu alt zum Arbeiten und soll weg. Also will er nach Bremen und da Stadtmusikant werden. Unterwegs trifft er einen Hund, eine Katze und einen Hahn. Die sind auch alle zu alt und sagen, komm, dann machen wir jetzt eine Seniorenband. Dann sind sie müde, entdecken ein Haus voller Gangster, stellen sich aufeinander und machen ganz viel Krach. So mit IA, Miau, Wau Wau und Kikeriki. Und das halt alles zeitgleich. Das klang genauso grausam, wie wenn heutzutage im Teams-Chat alle zugleich das Mikro anhaben und reden. Und darum laufen im Märchen die Gangster weg. Zack, die Tiere ziehen in das Haus ein und bleiben da. Und fertig ist das Märchen. In Bremen kommen die nie an. Aber die Bronzeskulptur, die ist der Renner in Bremen, auch am Tag der Deutschen Einheit. Marketing konnten die Bremer schon damals.
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1: 14 Uhr. Ich bin Finn Riebesel, Freundlieb. Guten Tag. Neuer Monat, neue Regeln. Der Tankrabatt gilt jetzt wieder. Dadurch soll Benzin und Diesel rund 17 Cent günstiger werden. Außerdem setzt die Deutsche Bahn ab Mitte des Monats auf ein Alkoholverbot an allen Bahnhöfen. Und die Uhr wird Ende des Monats zurückgestellt. Das Kanzleramt stoppt die Zuckersteuerpläne von Bundesfinanzminister Klingbeil. Der vorgelegte Entwurf ist demnach nicht abgesprochen. Nach den bekannt gewordenen Plänen soll die Zuckersteuer ab 2028 über 1,2 Milliarden Euro in die Staatskasse spülen. Deutlich mehr als bisher veranschlagt. Die Busse im Verkehrsverbund Bremen-Niedersachsen sind unpünktlicher geworden. Im Stadtverkehr waren letztes Jahr 78% der Fahrten pünktlich, bei den Regionalbussen waren es nur 61%. Als pünktlich gilt eine Verspätung von höchstens 5 Minuten. Dafür fielen nur sehr wenige Fahrten komplett aus. Mit fast komplett neuem Kader trifft die DFB-Elf heute in der Nations League auf Serbien. Mit dabei sind unter anderem die Shootingstars Said Elmala und Lennart Kahl. Nach dem Fehlstart unter Bundestrainer Klopp soll heute die Wende her. Anstoß in München ist um 20.45 Uhr.
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2: Grau und nass ist es, dazu viele Wolken und immer wieder kräftig Regen, maximal 20 Grad in Brake. Morgen bleibt es wechselhaft, viele Wolken, zwischendurch aber auch mal Sonne, aber immer wieder Regen. Die Höchstwerte dann liegen bei 19 bis 21 Grad.
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2: Auf der A27 Bremerhaven Richtung Bremen. Vorsicht zwischen Bremerhaven-Geestemünde und Bremerhaven-Wulsdorf. Da liegen nach einem Unfall Fahrzeugteile auf der Autobahn. Es stockt auf der A1 Hamburg Richtung Osnabrück zwischen dem Bremer Kreuz und Bremen-Arsten auf 6 Kilometern. Und im weiteren Verlauf zwischen Eutten und Bremen-Brinkum auf 7 Kilometern. Und in der Gegenrichtung, da gibt es zwischen dem Dreieck Stur und Bremen-Arsten 4 Kilometer Stop and Go.
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4: Zack, einmal mit dem Finger geschnipst, haben wir schon wieder Oktober, ihr Lieben. Schön, dass ihr zuhört heute auf jeden Fall. An diesem Donnerstag, mein Name ist Alisa Wegner. Moin.
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0: Maite Kelly ist das hier bei Radio Roland. Bei uns gibt's den besten neuen Schlagermix. Moin zusammen. Habt einen schönen Tag heute und dreht jetzt das Radio mal ordentlich auf.
1: Schön.

0: gelaufen.
1: Auf Instagram streckt sie uns den Übeltäter dann in die Kamera. Ihr Bodysuit steckt nicht wie geplant eigentlich in der Hose, sondern er hängt ihr einfach komplett richtig unschick hinten aus der Hose raus. Das war Sonja so peinlich, dass sie am liebsten direkt am Erdboden versunken wäre. Ob sie dieses Oberteil jemals wieder anziehen will, nur Gott weiß Bescheid. Aber immerhin hat sie uns damit ein kleines Lächeln ins Gesicht gezaubert. Ihr könnt es übrigens auch noch auf Instagram anschauen, wenn ihr wollt.
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6: Morgen geht es los. Bremen richtet das große Bürgerfest zum Tag der Deutschen Einheit aus. Dazu werden Hunderttausende Gäste erwartet. Aktuell laufen die letzten Vorbereitungen. Wichtige Straßen rund um die Innenstadt, den Osterdeich und das Weserstadion sind schon gesperrt. Für die Bremer Polizei ist der bisher größte Einsatz in der Geschichte. Unterstützung kommt von tausenden Kräften aus anderen Bundesländern. In Verdeneitze wird die damals für den Prozess gegen die ehemalige RAF-Terroristin Daniela Klette umgebaute Reithalle demnächst wieder zum Einsatz kommen. Ab Ende Oktober wird das Landgericht Verden hier einen Mordprozess verhandeln. Es geht um den Fall eines in Nienburg auf offener Straße erschossenen Mannes. Der Tat soll ein Streit zwischen Mitgliedern von Großfamilien vorausgegangen sein. Das Gericht rechnet mit einem großen Zuschauerandrang. In Bremen und Oldenburg zahlen Studenten deutlich mehr Miete als im vergangenen Jahr. Laut MLP Studentenwohnreport stiegen die Mieten in Oldenburg um knapp 5, in Bremen sogar um knapp 6%. Die Miete für ein WG-Zimmer liegt dabei in Bremen mit gut 500 Euro im Bundesdurchschnitt, in Oldenburg mit 460 Euro leicht darunter. News aus eurer Region haben wir wieder in einer Stunde für euch.
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7: Grau und nass ist es, dazu viele Wolken und immer wieder kräftig Regen, maximal 20 Grad in Brake. Morgen bleibt es wechselhaft, viele Wolken zwischendurch, aber auch mal Sonne, aber immer wieder Regen. Die Höchstwerte dann liegen bei 19 bis 21 Grad.
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7: Auf der A27 Bremen Richtung Bremerhaven. Achtung, zwischen Bremen-Hornlehe und Bremen-Überseestadt, da steht ein brennendes Fahrzeug auf der Autobahn. Auf der A27 Bremerhaven Richtung Bremen zwischen Bremerhaven-Gestemünde und Bremerhaven-Wulsdorf, da liegen nach einem Unfall Fahrzeugteile auf der Autobahn. Auf der A1 Osnabrück Richtung Bremen, da stockt es zwischen dem Dreieck Stur und Bremen-Asten auf 4 Kilometern. Und in der Gegenrichtung A1 Hamburg Richtung Osnabrück, da gibt es zwischen Euthen und Bremen-Brinkum 7 Kilometer Stau.
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8: Moin, zusammen starten wir jetzt durch den Rest dieses Tages. Schön, dass ihr mit dabei seid heute an diesem Donnerstag.
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Moin, ihr hört Radio Roland. Bei uns gibt's den besten neuen Schlagermix. Schön, dass ihr dabei seid. Wir machen es uns jetzt zusammen richtig schön und zwar mit Musik von einer Frau, die 10. Staffel Deutschland sucht den Superstar gewonnen hat. Vielleicht wisst ihr, wer gemeint ist. Hier ist Beatrice Egli für euch.

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2: 15 Uhr. Ich bin Fenribesel-Freundlieb. Guten Tag. Die Spritpreise explodieren. Jetzt wird zumindest etwas gegengesteuert. Der Tankrabatt gilt jetzt wieder. Die Steuern auf Benzin und Diesel sinken um rund 17 Cent pro Liter. Viele Tankstellen geben die Steuersenkung offenbar schon weiter. Das Kanzleramt bremst die geplante Zuckersteuer aus. Der Entwurf von Bundesfinanzminister Klingbeil sei in der Regierung so nicht mehrheitsfähig, heißt es. Die Zuckersteuer soll eigentlich ab Mitte kommenden Jahres auf gezuckerte Getränke wie Cola oder Eistee erhoben werden. Bremen ist eines der wenigen Bundesländer, dessen Bevölkerung sich in den letzten 15 Jahren verjüngt hat. Und zwar um 0,7 Jahre. Laut Statistischem Landesamt hat Bremen mit 43,2 Jahren die drittjüngste Bevölkerung aller Bundesländer. Nach Hamburg und Berlin. Deutschland trifft heute in der Fußball Nations League auf Serbien. Die DFB-Elf ist mittlerweile seit 4 Spielen ohne Sieg. Die Ära Klopp droht mit einem Negativrekord zu starten. Anstoß in München ist um 20.45 Uhr.
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3: Viele Wolken, dazu regnet es immer mal wieder, teils auch kräftiger. Bis zum Abend bleibt das Ganze auch so, mit maximal um die 20 Grad in Delmenhorst. Morgen dann weiter wechselhaft, mal mehr, mal weniger Wolken, aber erneut immer wieder Regen bei 19 bis 21 Grad.
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3: Auf der A1 Hamburg Richtung Bremen, Achtung, zwischen Sittensen und Elsdorf, da liegen Reifenteile auf der Autobahn. Es staut sich auf der A1 Hamburg Richtung Osnabrück zwischen dem Bremer Kreuz und Bremen-Arsten auf 6 Kilometern und im weiteren Verlauf zwischen Euthen und Bremen-Brinkum noch einmal auf 7 Kilometern. Und auf der A1 Osnabrück Richtung Bremen, da gibt es zwischen dem Dreieck Stur und Bremen-Arsten 4 Kilometer Stau.
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1: Moin ihr Lieben, schön, dass ihr zuhört heute an diesem Oktoberdonnerstag. Ich bin Alisa Wegner.
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0: ist so viel los bei unseren Schlagerstars. Ich sag's euch, moin zusammen. Ihr hört den besten neuen Schlagermix hier bei Radio Roland. Und jetzt habe ich wieder den neuesten Gossip für euch.
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2: Ramon Roselli hat sich da wohl eine neue Tradition angelacht.
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2: Beim jüngsten Fantreffen Anfang der Woche hat er nämlich von einer ganz süßen Familie von der Ostsee mal wieder ein ganz besonderes Geschenk bekommen.
4: Ihr seid doch extra von Kölpensee gekommen, wie das heißt. Im Juli war ich bei euch in Kölpensee und da habt ihr mich eingeladen auf herrlichsten Fisch. Wir haben wirklich Lachs mitgebracht.
2: Ja. Zum zweiten Mal haben sie für ihn Fisch als Mitbringsel dabei. Da war die Freude natürlich riesig bei Ramon, aber auch bei seinem Bauch. Dafür gab es noch ein ganz dickes Dankeschön von ihm. Diese Tradition scheint ihm auf jeden Fall zu gefallen. Und dann sagen wir an der Stelle natürlich guten Hunger.
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8: Der Bund der Steuerzahler hat sein neues Schwarzbuch vorgestellt. Mit Fällen, in denen aus seiner Sicht Steuergelder verschwendet wurden. In Bremen tauchte der sogenannte Kreativraum des Jobcenters für eine knappe 1 Million Euro auf. In Oldenburg kritisiert der Steuerzahlerbund das Bad am Flötenteich. Der geplante Neubau verteuerte sich von 20 Millionen auf mindestens 82 Millionen Euro. Martin Güntner ist in Bremerhaven als neuer Oberbürgermeister vereidigt worden. Er folgt auf Melf Kranz, der sein Amt aus gesundheitlichen Gründen abgegeben hat. Güntner war schon im Mai gewählt worden, es gab aber Beschwerden von einem Mitbewerber, die hat das Oberverwaltungsgericht abgewiesen. In Oldenburg ist heute offizieller Spatenstich für das neue Stadion an der Maastrichter Straße. Ausgelegt ist es für mehr als 10.000 Zuschauerinnen und Zuschauer. Die Kosten für den Bau betragen knapp 60 Millionen Euro. Genutzt wird es vor allem vom Fußballregionalligisten VfB Oldenburg. News aus eurer Region haben wir wieder in einer Stunde für euch.
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1: Viele Wolken, dazu regnet es immer mal wieder, teils auch kräftiger. Bis zum Abend bleibt das Ganze auch so, mit maximal um die 20 Grad in Delmenhorst. Morgen dann weiter wechselhaft, mal mehr, mal weniger Wolken, aber erneut immer wieder Regen bei 19 bis 21 Grad.
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1: Auf der A29 Wilhelmshaven Richtung Oldenburg, Achtung, zwischen Farel-Obenstrohe und Jaderberg, da liegt ein Metallrohr auf der Straße. Auf der A1 Hamburg Richtung Bremen, da ist zwischen Sittensen und Elsdorf nach einem Unfall nur eine Spur frei. Im weiteren Verlauf gibt es 7 Kilometer Stau zwischen Olten und Bremen-Brinkum. Und in der Gegenrichtung sind es 4 Kilometer Stop-and-Go zwischen dem Dreieck Stur und Bremen-Arsten.
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9: Hallo ihr Lieben und einen schönen Donnerstag euch.
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Helene Fischer ist das hier bei Radio Roland. Bei uns gibt's den besten neuen Schlagermix. Moin zusammen. Ich wünsche euch einen schönen Tag heute und jetzt dreht das Radio mal ordentlich auf.

Genau so und nicht anders klingt ein Radio Roland Kultschlager. Moin zusammen, mit richtig guter Laune geht's durch diesen Tag. Ihr hört Radio Roland und bei uns gibt's den besten neuen Schlagermix.

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1: 16 Uhr. Ich bin Fenribesel Freundlieb. Guten Tag. Das Kanzleramt hat den Zuckersteuerentwurf von Bundesfinanzminister Klingbeil gestoppt. Grund dafür sind offenbar nicht abgesprochene Änderungen. In Klingbeils Vorschlag stehen andere Zahlen. Die Einnahmen würden sich dadurch nahezu verdreifachen. Damit aber auch die Belastungen für Industrie und Kunden. Seit der vergangenen Nacht gibt es wieder einen Tankrabatt. Die Preise an den Zapfsäulen sind an vielen Tankstellen auch um die erwarteten 17 Cent pro Liter zurückgegangen. Die Kritik an der umstrittenen Maßnahme bleibt aber, insbesondere mit Blick auf die Preissteigerung beim Deutschland-Ticket. Die EU-Innenminister haben den Weg für Abschiebezentren in Drittstaaten freigemacht. Vorher hatte das Europaparlament den umstrittenen Plänen zugestimmt. In die Zentren sollen Menschen abgeschoben werden, die nicht in der EU bleiben dürfen, aber auch nicht ins Heimatland zurückgebracht werden können. Die Busse im Verkehrsverbund Bremen-Niedersachsen sind unpünktlicher geworden. Im Stadtverkehr waren letztes Jahr 78% der Fahrten pünktlich, bei den Regionalbussen waren es nur 61%. Als pünktlich gilt eine Verspätung von höchstens 5 Minuten. Dafür fielen nur sehr wenige Fahrten komplett aus.
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2: Viele Wolken, dazu regnet es immer mal wieder, teils auch kräftiger. Bis zum Abend bleibt das Ganze auch so, mit maximal um die 20 Grad in Delmenhorst. Morgen dann weiter wechselhaft, mal mehr, mal weniger Wolken, aber erneut immer wieder Regen bei 19 bis 21 Grad.
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2: Auf der A1 Hamburg Richtung Bremen, Achtung, zwischen Sittensen und Elsdorf, da ist nach einem Unfall nur eine Spur frei. Auf der Bundesstraße von Döpern Richtung Oldenburg, da steht zwischen dem Abzweig nach Kampe und Ahrensdorf ein defekter LKW auf der Straße. Es staut sich auf der A1 Hamburg Richtung Osnabrück zwischen Euthen und Bremen-Brinkum auf 7 Kilometern und in der Gegenrichtung zwischen dem Dreieck Stur und Bremen-Asten auf 4 Kilometern.
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3: Toll, dass ihr eingeschaltet habt heute an diesem Donnerstag. Die letzten Meter in Richtung Feierabend gehen wir jetzt heute zusammen. Moin!
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0: Ihr macht es euch jetzt mal gemütlich und dreht das Radio auf. Moin zusammen, ihr habt den besten neuen Schlagermix hier bei Radio Roland. Und nicht nur das, wir wissen natürlich auch, was bei unseren Schlagerstars so abgeht.
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2: Alexandra Hofmann tauscht jetzt mal das Schlagermikro gegen die Schauspielkamera.
3: Was für dich und nicht für die
2: Sie überrascht uns nämlich mit einer Gastrolle in der SWR-Serie Die Fallas. Und dabei spielt sie, na klar, sich selbst. Allerdings stellt sie sich erstmal nur als Künstlerin unter dem Namen Aurelia auf dem Fallerhof vor und bringt damit auch die Dorfkneipenmannschaft ordentlich auf neue Ideen. Für Alexandra ist das Ganze auch wirklich mehr als nur so ein kleiner Ausflug. Sie hat sich nämlich extra mit Schauspielunterricht vorbereitet und sagt sogar, sie hätte niemals gedacht, dass ihr das Schauspielern so viel Spaß machen würde. Zu sehen ist Alexandra schon diesen Sonntag am 4. Oktober und dann sogar nochmal am 11. im SWR. Und wer

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6: Der Bund der Steuerzahler hat sein neues Schwarzbuch vorgestellt. Mit Fällen, in denen aus seiner Sicht Steuergelder verschwendet wurden. In Bremen taucht der sogenannte Kreativraum des Jobcenters für eine knappe Million Euro auf. In Oldenburg kritisiert der Steuerzahlerbund das Bad am Flötenteich. Der geplante Neubau verteuerte sich von 20 Millionen auf mindestens 82 Millionen Euro. Martin Güntner ist in Bremerhaven als neuer Oberbürgermeister vereidigt worden. Er folgt auf Melf Kranz, der sein Amt aus gesundheitlichen Gründen abgegeben hat. Güntner war schon im Mai gewählt worden, es gab aber Beschwerden von einem Mitbewerber, die hat das Oberverwaltungsgericht abgewiesen. In Oldenburg war heute offizieller Spatenstich für das neue Stadion an der Maastrichter Straße. Ausgelegt ist es für mehr als 10.000 Zuschauerinnen und Zuschauer. Die Kosten für den Bau betragen knapp 60 Millionen Euro. Genutzt wird es vor allem vom Fußballregionalligisten VfB Oldenburg. News aus eurer Region haben wir wieder in einer Stunde für euch.
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8: Viele Wolken, dazu regnet es immer mal wieder, teils auch kräftiger. Bis zum Abend bleibt das Ganze auch so, mit maximal um die 20 Grad in Delmenhorst. Morgen dann weiter wechselhaft, mal mehr, mal weniger Wolken, aber erneut immer wieder Regen bei 19 bis 21 Grad.
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8: Auf der Bundesstraße von Dörpen Richtung Oldenburg, Achtung, zwischen dem Abzweig nach Kampe und Ahrensdorf, da steht ein kaputter LKW auf der Straße. Auf der A1 Hamburg Richtung Osnabrück, da staut es sich zwischen Euthen und Bremen-Brinkum auf 7 Kilometern und im weiteren Verlauf zwischen dem Bremer Kreuz und Bremen-Arsten auf 6 Kilometern. Und auf der A1 Osnabrück Richtung Bremen, da stockt es zwischen dem Dreieck Stur und Bremen-Arsten auf 4 Kilometern.
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9: Schön, dass ihr dabei seid heute an diesem Oktober-Donnerstag. Mein Name ist Alisa Wegner. Moin!

So, nicht mehr lange und dann ist dieser Arbeitstag hoffentlich auch geschafft. Moin zusammen, hier ist Radio Roland und wir spielen den besten neuen Schlagermix. Ich wünsche euch einen schönen Donnerstag.

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1: Viele Wolken und es regnet immer wieder, teils auch kräftig. Temperaturen um die 20 Grad, 18 sind es etwa in Osterholz-Scharmbeck gerade. Morgen bleibt es dann meist trocken, aber viele Wolken sind unterwegs. Die Höchstwerte erreichen dann 19 bis 21 Grad.
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1: Auf der A270 Ilpul Richtung Blumenthal, Vorsicht in beiden Richtungen zwischen Bremen-St. Magnus und Bremen-Fegesackhafen. Da ist eine ungesicherte Unfallstelle und es sind Personen auf der Straße. Auf der A1 Richtung Osnabrück zwischen der Auffahrt Groß-Ippenau und Wildeshausen-Nord, da steht ein defektes Fahrzeug auf der rechten Spur. Auf der A1 Osnabrück Richtung Bremen, da staut es sich zwischen dem Dreieck Stur und Bremen-Asten auf 8 Kilometern und in der Gegenrichtung Hamburg Richtung Osnabrück zwischen dem Bremer Kreuz und Bremen-Asten auf 8 Kilometern.
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3: Guten Start in den Feierabend an diesem Donnerstag wünsche ich euch. Ich bin Alisa Wegner und freue mich, dass ihr dabei seid.
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0: Das ist der beste neue Schlagermix hier bei Radio Roland. Moin zusammen. Jetzt habe ich wieder den neuesten Klatsch und Tratsch von unseren Schlagerstars für euch.
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2: Sonja Liebing will einfach nur noch im Erdboden versinken.
3: Denn ich dich schon längst verliebe.
2: Ihr ist dann nämlich was Peinliches passiert. Dabei wollte sie sich einfach nur mal wieder ein bisschen in ein schickes Outfit schmeißen. Und dann kommt das.
4: Ich war gerade eben einkaufen und plötzlich kommt eine Frau zu mir. Entschuldigung. Body guckt draußen, die guckt so, nein. Doch, verdammte Axt, so bin ich die ganze Zeit rumgelaufen.
2: Auf Instagram streckt sie uns den Übeltäter dann in die Kamera. Ihr Bodysuit steckt nicht wie geplant eigentlich in der Hose, sondern er hängt ihr einfach komplett richtig unschick hinten aus der Hose raus. Das war Sonja so peinlich, dass sie am liebsten direkt am Erdboden versunken wäre. Ob sie dieses Oberteil jemals wieder anziehen will, nur Gott weiß Bescheid. Aber immerhin hat sie uns damit ein kleines Lächeln ins Gesicht gezaubert. Ihr könnt es übrigens auch noch auf Instagram anschauen, wenn ihr wollt.

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4: Morgen geht es los. Bremen richtet das große Bürgerfest zum Tag der Deutschen Einheit aus. Dazu werden Hunderttausende Gäste erwartet. Aktuell laufen die letzten Vorbereitungen. Wichtige Straßen rund um die Innenstadt, den Osterdeich und das Weserstadion sind schon gesperrt. Für die Bremer Polizei ist es der bisher größte Einsatz in der Geschichte. Unterstützung kommt von tausenden Kräften aus anderen Bundesländern. In Verdeneize wird die damals für den Prozess gegen die ehemalige RAF-Terroristin Daniela Klette umgebaute Reithalle demnächst wieder zum Einsatz kommen. Ab Ende Oktober wird das Landgericht Verden hier einen Mordprozess verhandeln. Es geht um den Fall eines in Nienburg auf offener Straße erschossenen Mannes. Der Tat soll ein Streit zwischen Mitgliedern von Großfamilien vorausgegangen sein. Das Gericht rechnet mit einem großen Zuschauerandrang. In Bremen und Oldenburg zahlen Studenten deutlich mehr Miete als im vergangenen Jahr. Laut MLP Studentenwohnreport stiegen die Mieten in Oldenburg um knapp 5, in Bremen sogar um knapp 6%. Die Miete für ein WG-Zimmer liegt dabei in Bremen mit gut 500 Euro im Bundesdurchschnitt, in Oldenburg mit 460 Euro leicht darunter. News aus eurer Region haben wir wieder in einer Stunde für euch.
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1: Viele Wolken und es regnet immer wieder, teils auch kräftig. Temperaturen um die 20 Grad, 18 sind es etwa in Osterholz-Scharmbeck gerade. Morgen bleibt es dann meist trocken, aber viele Wolken sind unterwegs. Die Höchstwerte erreichen dann 19 bis 21 Grad.
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1: Auf der A1 Richtung Osnabrück bitte aufpassen. Zwischen der Auffahrt Großüppenau und Wildeshausen Nord steht ein kaputtes Auto auf der rechten Spur. Auf der A1 Hamburg Richtung Bremen zwischen Sittensen und Elsdorf, da hat es einen Unfall gegeben. Es stockt auf der A1 Osnabrück Richtung Bremen zwischen dem Dreieck Stur und Bremen-Arsten auf 8 Kilometern. Und in der Gegenrichtung A1 Hamburg Richtung Osnabrück zwischen dem Bremer Kreuz und Bremen-Arsten auch auf 8 Kilometern.
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5: Moin zusammen, ich habe jetzt Musik von Tanja Lasch für euch.
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0: Gut gelaunt geht's durch diesen Donnerstag. Ihr hört Radio Roland und jetzt gibt's wieder was zum Schmunzeln für euch.
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2: Ein Esel ist zu alt zum Arbeiten und soll weg, also will er nach Bremen und da Stadtmusikant werden. Unterwegs trifft er einen Hund, eine Katze und einen Hahn. Die sind auch alle zu alt und sagen, komm, dann machen wir jetzt eine Seniorenband. Dann sind sie müde, entdecken ein Haus voller Gangster, stellen sich aufeinander und machen ganz viel Krach, so mit IA, Miau, Wau Wau und Kikeriki. Und das halt alles zeitgleich. Das klang genauso grausam, wie wenn heutzutage im Teams-Chat alle zugleich das Mikro anhaben und reden. Und darum laufen im Märchen die Gangster weg. Zack, die Tiere ziehen in das Haus ein und bleiben da. Und fertig ist das Märchen. In Bremen kommen die nie an. Aber die Bronzeskulptur, die ist der Renner in Bremen, auch am Tag der Deutschen Einheit. Marketing konnten die Bremer schon damals.
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1: 18 Uhr. Ich bin Finn Riebesel Freundlieb. Guten Abend. Der Bundesgerichtshof hat die Preiserhöhung von Amazon Prime vor 4 Jahren für unwirksam erklärt. Der Online-Riese hätte das Abo nicht einfach ohne Zustimmung teurer machen dürfen, so die Richter. Für Kunden, die schon vor September 2022 Prime hatten, gelten jetzt erstmal die alten Preise. Das Kanzleramt bremst die geplante Zuckersteuer aus. Der Entwurf von Bundesfinanzminister Klingbeil sei in der Regierung so nicht mehrheitsfähig, heißt es. Die Zuckersteuer soll eigentlich ab Mitte kommenden Jahres auf gezuckerte Getränke wie Cola oder Eistee erhoben werden. Die Spritpreise explodieren, jetzt wird zumindest etwas gegengesteuert. Der Tankrabatt gilt jetzt wieder. Die Steuern auf Benzin und Diesel sinken um rund 17 Cent pro Liter. Viele Tankstellen geben die Steuersenkung offenbar schon weiter. Die Busse im Verkehrsverbund Bremen-Niedersachsen sind unpünktlicher geworden. Im Stadtverkehr waren letztes Jahr 78% der Fahrten pünktlich, bei den Regionalbussen waren es nur 61%. Als pünktlich gilt eine Verspätung von höchstens 5 Minuten. Dafür fielen nur sehr wenige Fahrten komplett aus.
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2: Viele Wolken gibt's heute Abend und immer wieder regnet es auch mal kräftiger. In der Nacht gehen die Temperaturen runter auf 15 Grad in Schesel. Morgen bleibt's dann meist trocken, aber weiter wolkig und die Höchstwerte liegen dann bei um die 20 Grad.
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2: Auf der A1 Hamburg Richtung Bremen, Achtung zwischen Sittensen und Elsdorf, da ist eine ungesicherte Unfallstelle auf dem linken Fahrstreifen. Auf der A1 Richtung Osnabrück zwischen der Auffahrt Groß-Ippenau und Wildeshausen-Nord, da steht ein defektes Fahrzeug auf der rechten Spur. Es staut sich auf der A1 Hamburg Richtung Osnabrück zwischen dem Bremer Kreuz und Bremen-Arsten auf 8 Kilometern und in der Gegenrichtung Osnabrück Richtung Bremen zwischen dem Dreieck Stur und Bremen-Arsten auch auf 8 Kilometern.
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0: Rosalie hat sich da wohl eine neue Tradition angelacht.
1: Alles, was du suchst, suchst du heute Nacht bei mir.
0: Beim jüngsten Fantreffen Anfang der Woche hat er nämlich von einer ganz süßen Familie von der Ostsee mal wieder ein ganz besonderes Geschenk bekommen.
2: Ihr seid doch extra von Kölpensee gekommen, wie das heißt. Im Juli war ich bei euch in Kölpensee und da habt ihr mich eingeladen auf herrlichsten Fisch. Wir haben wirklich Lachs mitgebracht.
0: Ja. Zum zweiten Mal haben sie für ihn Fisch als Mitbringsel dabei. Da war die Freude natürlich riesig bei Ramon, aber auch bei seinem Bauch. Dafür gab es noch ein ganz dickes Dankeschön von ihm. Diese Tradition scheint ihm auf jeden Fall zu gefallen. Und dann sagen wir an der Stelle natürlich guten Hunger.
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6: Der Bund der Steuerzahler hat sein neues Schwarzbuch vorgestellt. Mit Fällen, in denen aus seiner Sicht Steuergelder verschwendet wurden. In Bremen tauchte der sogenannte Kreativraum des Jobcenters für eine knappe 1 Million Euro auf. In Oldenburg kritisiert der Steuerzahlerbund das Bad am Flötenteich. Der geplante Neubau verteuerte sich von 20 Millionen auf mindestens 82 Millionen Euro. Martin Güntner ist in Bremerhaven als neuer Oberbürgermeister vereidigt worden. Er folgt auf Melf Kranz, der sein Amt aus gesundheitlichen Gründen abgegeben hat. Güntner war schon im Mai gewählt worden, es gab aber Beschwerden von einem Mitbewerber, die hat das Oberverwaltungsgericht abgewiesen. In Oldenburg war heute offizieller Spatenstich für das neue Stadion an der Maastrichter Straße. Ausgelegt ist es für mehr als 10.000 Zuschauerinnen und Zuschauer. Die Kosten für den Bau betragen knapp 60 Millionen Euro. Genutzt wird es vor allem vom Fußballregionalligisten VfB Oldenburg. News aus eurer Region haben wir wieder in einer Stunde für euch.
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2: 19 Uhr. Ich bin Finn Riebesel, Freundlieb. Guten Abend. Wer schon seit rund 4 Jahren Amazon Prime hat, zahlt erstmal weniger. Der Bundesgerichtshof hat eine Preiserhöhung im September 2022 für unwirksam erklärt. Amazon hatte die Kosten für das Premium-Abo damals ohne Zustimmung erhöht. Alle, die es vorher hatten, zahlen jetzt vorerst den alten Preis. Das Kanzleramt hat den Zuckersteuerentwurf von Bundesfinanzminister Klingbeil gestoppt. Grund dafür sind offenbar nicht abgesprochene Änderungen. In Klingbeils Vorschlag stehen andere Zahlen. Die Einnahmen würden sich dadurch nahezu verdreifachen. Damit aber auch die Belastungen für Industrie und Kunden. Bremen ist eines der wenigen Bundesländer, dessen Bevölkerung sich in den letzten 15 Jahren verjüngt hat. Und zwar um 0,7 Jahre. Laut Statistischem Landesamt hat Bremen mit 43,2 Jahren die drittjüngste Bevölkerung aller Bundesländer. Nach Hamburg und Berlin. Mit fast komplett neuem Kader trifft die DFB-Elf heute in der Nations League auf Serbien. Mit dabei sind unter anderem die Shootingstars Said El Mala und Lennart Kahl. Nach dem Fehlstart unter Bundestrainer Klopp soll heute die Wende her. Anstoß in München ist um 20.45 Uhr.
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1: Alexandra Hofmann tauscht jetzt mal das Schlagermikro gegen die Schauspielkamera.
2: Was für dich und nicht für die anderen.
1: Sie überrascht uns nämlich mit einer Gastrolle in der SWR-Serie Die Fallas. Und dabei spielt sie, na klar, sich selbst. Allerdings stellt sie sich erstmal nur als Künstlerin unter dem Namen Aurelia auf dem Fallerhof vor und bringt damit auch die Dorfkneipenmannschaft ordentlich auf neue Ideen. Für Alexandra ist das Ganze auch wirklich mehr als nur so ein kleiner Ausflug. Sie hat sich nämlich extra mit Schauspielunterricht vorbereitet und sagt sogar, sie hätte niemals gedacht, dass ihr das Schauspielern so viel Spaß machen würde. Zu sehen ist Alexandra schon diesen Sonntag am 4. Oktober und dann sogar nochmal am 11. im SWR. Und wer weiß, vielleicht ist es ja nicht das letzte Mal. Und ihr Ausflug hat richtig Lust auf noch mehr Schauspiel gemacht.
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5: Der Bund der Steuerzahler hat sein neues Schwarzbuch vorgestellt. Mit Fällen, in denen aus seiner Sicht Steuergelder verschwendet wurden. In Bremen tauchte der sogenannte Kreativraum des Jobcenters für eine knappe 1 Million Euro auf. In Oldenburg kritisiert der Steuerzahlerbund das Bad am Flötenteich. Der geplante Neubau verteuerte sich von 20 Millionen auf mindestens 82 Millionen Euro. Martin Güntner ist in Bremerhaven als neuer Oberbürgermeister vereidigt worden. Er folgt auf Melf Kranz, der sein Amt aus gesundheitlichen Gründen abgegeben hat. Güntner war schon im Mai gewählt worden, es gab aber Beschwerden von einem Mitbewerber, die hat das Oberverwaltungsgericht abgewiesen. In Oldenburg war heute offizieller Spatenstich für das neue Stadion an der Maastrichter Straße. Ausgelegt ist es für mehr als 10.000 Zuschauerinnen und Zuschauer. Die Kosten für den Bau betragen knapp 60 Millionen Euro. Genutzt wird es vor allem vom Fußballregionalligisten VfB Oldenburg. News aus eurer Region bekommt ihr bei uns stündlich von morgens bis abends.
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